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1: Mit Thorsten Adolfs. Guten Morgen. Das Leben in der Großstadt ist für viele Menschen attraktiv. Es gibt viele Jobs, gute Verkehrsanbindungen und auch jede Menge Freizeitmöglichkeiten. Trotzdem wird das Leben dort für viele schwieriger, weil die Mieten so hoch sind und bezahlbare Wohnungen kaum zu finden sind. Das zeigt eine Umfrage der Beratungsgesellschaft PwC. Danny Hopper aus dem News-Team, das schreckt mittlerweile viele Berufstätige ab.
2: Ja, auf jeden Fall. Für die Studie wurden 4000 Berufstätige befragt aus 12 deutschen Großstädten mit mehr als 500.000 Einwohnern. Und viele von ihnen haben das Gefühl, dass man bei der Wohnungssuche dort vor allem Glück haben muss. Denn hohe Mieten bedeuten für viele, dass am Monatsende weniger Geld für Essen, Familie, Hobbys oder Rücklagen übrig bleibt. Gerade jüngere Menschen überlegen laut Studie deshalb häufiger, ob sie für einen Job überhaupt noch in eine Großstadt ziehen wollen. Und das wird auch für die Unternehmen immer mehr zum Problem. Denn wenn das Wohnen zu teuer ist, wird es schwieriger, neue Mitarbeiter zu finden oder auch zu halten. Jeder Zweite, der einen neuen Job sucht, sagt, dass die Miete bei einem Umzug entscheidend sei.
1: Stellt sich natürlich die Frage, was können Politik und Arbeitgeber tun, damit die Mitarbeiter bleiben?
2: Ja, auch das hat PwC gefragt und da haben sich 83% für einen Mietzuschuss von Firmen ausgesprochen. Fast genauso viele sind außerdem dafür, dass der Arbeitgeber die Fahrtkosten übernimmt oder Betriebswohnungen bereitstellt. Und auch an die Politik stellen die Befragten Forderungen. Sie wollen einen öffentlichen Wohnungsbau mit dem Schwerpunkt auf niedrige und mittlere Einkommen und sie fordern, Büroflächen in Wohnraum umzuwandeln. Denn 37% haben laut Umfrage auch schon einmal über einen Jobwechsel nachgedacht wegen der hohen Mieten. Also das zeigt, das Thema Wohnen bleibt hochaktuell.
1: Dankeschön, Danny. Und jetzt weitere Meldungen im Überblick. Die Bundesregierung will schnell über Entlastungen für die Verbraucher entscheiden. Das hat ein Regierungssprecher gesagt. Nachdem die 1.000 Euro Entlastungsprämie für Arbeitnehmer im Bundesrat gescheitert ist, will der Koalitionsausschuss heute über das weitere Vorgehen beraten. Die Grünen schlagen vor, die Stromsteuer zu senken und der Deutsche Mittelstandsbund fordert eine Reform der Einkommensteuer. Alle Passagiere und Besatzungsmitglieder haben das Kreuzfahrtschiff Hondius nach dem Hunter-Virus-Ausbruch mittlerweile verlassen. Die 4 nach Deutschland gebrachten Passagiere müssen jetzt lange in Quarantäne bleiben, wegen der oft langen Zeitspanne zwischen Ansteckung und Erkrankung. Das Geschehen sei aber gut kontrollierbar, sagte der Virologe Schmidt-Kanasit. In Wassenberg im Kreis Heinsberg ist ein Mann gestern Abend vor einem Haus erschossen worden. Nach Angaben der Polizei war der Schütze um 7:45 aus einem Auto ausgestiegen und hatte auf den Mann gezielt. Im Wagen soll ein weiterer Mann gesessen haben. Direkt nach der Tat flüchteten die beiden. Die Polizei sagt, für die Bevölkerung bestehe keine Gefahr. Sie hat eine Großfahndung ausgelöst. Auch ein Hubschrauber war im Einsatz.
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1: Heute sind wieder viele Wolken am Himmel und vor allem Richtung Sauerland und Ostwestfalen ziehen immer wieder Regenschauer durch. Detmold meldet aktuell 4 Grad und Mönchengladbach 5. Morgen wird's wieder wechselhaft mit Regenschauern und einzelnen Gewittern bei maximal 13 bis 17 Grad.
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1: Und hier müsst ihr gerade mehr Zeit einplanen. A2 Dortmund-Oberhausen zwischen Oberhausen-Königshardt und Kreuz-Oberhausen 1 Kilometer Stau 8 Minuten plus. Die A3 Arnheim-Oberhausen zwischen Dienstlaken-Süd und Oberhausen-Holten 1 Kilometer 4 Minuten. Und A516 Oberhausen Richtung Eisenheim zwischen Oberhausen-Sterkrade und Eisenheim. Viel Verkehr, 2 Minuten mehr.
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4: Und jetzt sagen wir erst einmal einen schönen guten Morgen. Heute ist Dienstag, heute ist der 12. Mai, es ist 6:15. Na, schon ausgeschlafen oder noch nicht so ganz? Gut, dann helfen wir euch mal so ein bisschen auf die Sprünge mit wunderbarer Musik an diesem Dienstagmorgen. Ist ja auch eine kurze Woche, ne? Denkt da an Donnerstag, an den Feiertag. Und jetzt kommt ein Song, der so erfolgreich war, dass er in den USA sogar Michael Jackson mit dem Song Billie Jean von Platz 1 verdrängte. Wir sind im Jahr 82. Hier sind Dexys Midnight Runners und Come on Eileen sollte man wörtlich nehmen. Come on raus aus den Puschen oder so. Hier ist Radio Mixtape.

0: sind wir Ende der 70er, weil Marshall Hain Dancing in the City Riesenhit in Deutschland war, sogar Platz 1, leider der einzige Hit für die beiden Briten Julian und Cat alias Marshall Hain Dancing in the City.
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0: Ein bisschen beständiger sind dann diese Herrschaften hier schon. Ich rede von Madness und gleich hören wir Our House aus dem Winter 1982. Und das Tolle an Madness ist, dass sie fast noch in der Originalbesetzung auch heute noch so viele Jahrzehnte später unterwegs sind. Von den Magnificent Seven sind aktuell noch 6 dabei. Graham, Chris, Mike Lee, Mark Daniel und nur Cathal hat die Band 2014 verlassen. 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Schönen guten Morgen damit.

0: Killing Me Softly with his song, die 90er mit den Fugees. Ja, die Fans, die hoffen zwar ständig, aber eine dauerhafte Rückkehr der Fugees gilt als sehr unwahrscheinlich. Die sind einfach untereinander mehr als zerstritten, mehrere Prozesse gegeneinander laufen und das ist so gar keine Basis, dass sie wieder mal irgendwas zusammen machen. Sehr, sehr schade. Jetzt gehen wir zurück in die 80er hier bei Radio Mixtape. Der Titelsong zum Kultfilm Highlander. Es kann nur einen geben mit Christopher Lambert.
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0: Na, wer hat den Titelsong gemacht? Richtig, es sind Queen, Kind of Magic.

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1: Wir starten in den Dienstag und der Titel des nächsten Songs muss ich erst noch beweisen. Bin da ein ganz klein bisschen skeptisch, aber gut, wir warten mal ab. Hier sind Boney M. und Sunny. Guten Morgen.

0: Das ist der großartige John Pass und Elmo's Fire aus den 80ern. Gleich geht's in die 70er zurück mit Philly Sound und den 3 Degrees When Will I See You Again.
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0: Stefan Kaiser hier, einen schönen Dienstagmorgen. Ja, noch eigentlich ziemlich genau einen Monat bis zur Fußball-Weltmeisterschaft. Und einige sind jetzt schon komplett im Fußballmodus. Trikot hängt bereit, Gruppenchat läuft heiß und andere sagen, ach stimmt, da war ja was. Ja, wir haben euch mal gefragt, was gehört denn für euch eigentlich zur perfekten WM-Vorbereitung mit dazu?
2: Jetzt einen neuen Fernseher gekauft, damit man auf bessere Qualität gucken kann.
3: Also ich gucke mir schon vorher Spiele an, aus der Champions League zum Beispiel.
4: Also ich bereite mich auf die WM vor, indem ich mir ein Trikot kaufe. Wenn Musiala spielt, dann würde ich mir gerne ein Musiala-Trikot holen.
5: Also auch mit Freunden treffen, mal schauen, wo man es gucken kann. Und so.
2: Also wir schmücken zu Hause immer ein bisschen mit Deutschland.
6: Ja, also jetzt halt so Champions League geschaut, mit Freunden auch getroffen und auch über Social Media am meisten halt, dass man da so mitbekommt, wie die aktuelle Lage ist, oder auch die Freundschaftsspiele jetzt im Vorhinein schon geschaut und Deutschland-Trikot geholt und dann mit der Familie auch darüber gequatscht.
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1: 6:43 Uhr. Hallo, guten Morgen.

0: Was für eine Weltstar-Kombi. Aretha Franklin zusammen mit George Michael. Da sind wir mitten in den 80ern, 1987. Und bei den Aufnahmen zu diesem Song, I Knew You Were Waiting, war George Michael so aufgeregt, weil er seinem Idol gegenüberstand und kaum einen Ton rausbrachte, ist ihm dann schließlich zum Glück doch gelungen. Sie, also Aretha, sang ihren Part übrigens perfekt in einem Rutsch ein. Das hat ihn dann nochmal nervöser gemacht. Ist doch irgendwie menschlich interessant im Nachhinein zu erfahren, dass auch ein großer George Michael irgendwie da doch so ein bisschen Flattern hatte, ne? Die Geschichte zum Welthit. Jetzt gehen wir zurück in die 70er zu einem gewissen Eric Clapton. Der ist vor ein paar Tagen 81 geworden. Und das war damals seine Band. Derek and the Dominoes. 1970, Layla.
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0: Radio Mixtape wünscht einen guten Morgen. Peter Gabriel und Kim Wilde, die kommen alle gleich nach 7 nach den Nachrichten.
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2: Mit Thorsten Adolfs. Guten Morgen. Die Unzufriedenheit in der Bevölkerung ist hoch, die Umfragewerte der Bundesregierung sind schlecht und in den vergangenen Wochen gab es kaum eine Idee, über die sich Union und SPD nicht gestritten haben. Das will man jetzt ändern. Ein wichtiger Schritt dazu ist der Koalitionsausschuss. Heute treffen sich die Fraktionsspitzen von Union und SPD wieder und wollen gemeinsam Wege aus der Krise finden. Infos dazu von Marc Weiß.
3: Zuletzt wurde viel über die Wirtschafts- und Sozialpolitik gestritten. Wer soll wo, wie und in welcher Höhe entlastet werden? Wie viel mehr müssen Besserverdiener dazu beitragen? Oder soll es nur besonders Reiche treffen? In all diesen Punkten gehen die Meinungen von SPD und Union traditionell auseinander, ganz unabhängig davon, ob sie in einer Koalition sind. Weil aber die deutsche Wirtschaft nach wie vor nicht aus der Krise kommt und man fast wöchentlich wieder vor neuen Herausforderungen durch Kriege oder andere internationale Krisen steht, wollte man jetzt eigentlich schnelle und gute Ergebnisse liefern und hatte sich unter anderem auf die Entlastungsprämie geeinigt. Aber auch das hat nicht funktioniert, denn der Bundesrat hat abgelehnt, aus Sicht der Union vor allem die eigenen Parteikollegen, die dort als Länderregierungschef sitzen. Aber auch ein SPD-geführtes Land stimmte dagegen. Immerhin gibt es in der Koalition eine gewisse Selbsterkenntnis. SPD-Chef Klingbeil sagte vor ein paar Tagen, man sei in einer Phase gewesen, wo das Gegeneinander diese Koalition geprägt habe. Er wolle da aber wieder rauskommen und jetzt die großen Dinge in diesem Land angehen.
2: Und jetzt weitere Meldungen im Überblick. Wenn der nächste Winter besonders kalt wird, könnte Deutschland ein Gasproblem bekommen. Die Speicher sind aktuell nur zu 26% gefüllt, weil die hohen Preise es für Händler gerade unattraktiv machen, Gas einzulagern. Experten empfehlen deshalb, den Verbrauch bei Kälteeinbrüchen bewusst zu drosseln und die Lage EU-weit im Blick zu behalten. Deutschland steckt mehr als 10 Millionen Euro in den Aufbau militärischer Ausbildungszentren in der Ukraine. Das Geld fließt in eine EU-Initiative und soll sicherstellen, dass die ukrainischen Streitkräfte auch nach einem möglichen Frieden mit Russland einsatzbereit bleiben. Gute Nachrichten für alle, die sich einen Neuwagen gekauft haben oder kaufen wollen. Die Schadstoffbelastung in der Innenraumluft ist bei den untersuchten Modellen zwar messbar, sie erreicht aber keine gefährlichen Konzentrationen. Das hat eine Untersuchung des ADAC und des Fraunhofer Instituts ergeben. Trotzdem gilt, je jünger das Auto, desto mehr Chemikalien dünsten Kunststoffe und Kleber aus. Vor allem bei Hitze, wenn das Auto in der prallen Sonne steht, steigen diese Werte an. Wenn es im neuen Wagen unangenehm riecht, dann sollte vor der Fahrt kräftig durchgelüftet werden, rät der ADAC. Das senke die Schadstoffkonzentration deutlich. Sollte es auch nach Wochen noch einen beißenden Geruch im Innenraum geben, dann kann das beim Händler als Mangel reklamiert werden.
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2: Heute sind wieder viele Wolken am Himmel und vor allem Richtung Sauerland und Ostwestfalen ziehen immer wieder Regenschauer durch. Detmold meldet aktuell 4 Grad und Mönchengladbach 5. Morgen wird's wieder wechselhaft mit Regenschauern und einzelnen Gewittern bei maximal 13 bis 17 Grad.
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2: Das sind die Staus mit dem größten Zeitverlust. A2 Dortmund-Oberhausen zwischen Bottrop und Kreuz Oberhausen 5 Kilometer 25 Minuten plus. Die A3 Oberhausen-Köln zwischen Kreuzhilden und Kreuz-Leverkusen 8 Kilometer, da kommen 10 Minuten dazu. Und A4 Olpe-Köln zwischen Reichshofberg-Neustadt und Bielstein 2 Kilometer, auch da 10 Minuten mehr.
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0: Kurz nach 7 am Dienstag. Guten Morgen, hier ist Stefan Kaiser. Später gehen wir ja auch noch in Katrins Garten. Katrin Iskam, unsere super Garteninfluencerin mit vielen tollen Gartentipps für die nächsten Tage und Wochen. Und apropos Garten, sie ist auch übrigens preisgekrönte Landschaftsgärtnerin Kim Wilde. Ach so, und singen kann sie auch noch, ne? Die 80er jetzt mit You Keep Me Hanging.

50er, 1958, der Sommer 58, als ob es gestern gewesen wäre. Eddie Cochran und der Summertime Blues. Guten Morgen mit Radio Mixtape, eure Lieblingstracks aus längst vergangenen Tagen. Und das hier war 1977 Peter Gabriels erste Solo-Single nach seinem Ausstieg bei Genesis, Salisbury Hill.

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0: Das ist aber sehr sommerlich. Kaoma mit Lambada. Schönen Dienstagvormittag hier in NRW mit Radio Mixtape auf DAB Plus im Web und über die App. Ich bin Stefan Kaiser.
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0: Einsatz, Ausdauer und ganz viel Herz. Und immer gut aufgepumpte Reifen. Michael Sommerstange ist mit dem Fahrrad für unsere Aktion Lichtblicke unterwegs, mit der wir Kinder und Familien in Not in NRW unterstützen. Für ihn geht es seit knapp 2 Monaten von Palermo auf Sizilien nach San Marino. Insgesamt 2600 Kilometer stehen auf dem Plan. Michael hat jetzt mal eine Woche Pause gemacht und startet jetzt ganz aktuell wieder. Gestern ist das passiert. Und obwohl er nicht gefahren ist, ist Geld für Lichtblicke reingekommen.
2: Ja, also auch in der Zeit, wo ich nicht gefahren bin, ist Geld reingekommen für die Kinder in Not. Und das finde ich richtig gut. Aber das motiviert mich natürlich, jetzt auch weiterzumachen und wieder zu strampeln, damit wir noch mehr Geld sammeln können gemeinsam und wir den Kindern wirklich noch mehr Lächeln ins Gesicht zaubern können.
0: Ja, und aus der Pause bringt Michael auch gleich was mit, wofür es sich noch mal mehr lohnt zu spenden.
2: Der BVB unterstützt unsere Spendenradreise und hat mir ein von der aktuellen Mannschaft unterschriebenes Trikot zur Verfügung gestellt. Hui. Und das ist wirklich sehr emotional für mich, weil ich bin in Dortmund geboren. Ich bin BVB-Fan durch und durch. Ich habe selber auf der Südtribüne gestanden ganz oft und mitgefiebert. Und jetzt kommt dieses Trikot plötzlich und wir können das Trikot umwandeln in Geld für Kinder in Not. Also das zeigt wirklich, dass der Slogan echte Liebe vom BVB gelebt wird und besser geht's doch nicht.
0: Wirklich ganz toll, was Michael Sommerstange da leistet. Seit gestern 12 Uhr startet die Trikotversteigerung und geht dann bis nächsten Sonntag 20 Uhr. Ihr könnt die Aktion auch ganz einfach unterstützen oder euch vielleicht auch das Trikot vom BVB sichern. Schaut gerne mal auf unserer Website lichtblicke.de vorbei. Das sind Pink Floyd. Wish You Were Here.

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1: Und guten Morgen sagen wir mit Rod Stewart, Every Beat of My Heart.

0: Original von Leonard Cohen, die 90er-Version vom unvergessenen Jeff Buckley, Halleluja. Puh, einmal kräftig durchatmen.
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0: Durchatmen und sich einen schönen Song bestellen bei uns. Das ist ja überhaupt nicht das Problem. Ihr meldet euch bei uns über die Homepage radiomixtape.de, schickt uns dann eine Sprachnachricht oder ruft uns direkt an. Das geht hier natürlich direkt über 0800 65 75 85 0. Und da habe ich jetzt dann Peter Neuhaus aus Dorsten. Was ist denn dein Soundtrack deines Lebens, dein Lieblingssong forever, Peter?
2: Ja, es war tatsächlich 1974, da war ich gerade 11 Jahre alt, hatte meinen ersten Plattenspieler zu Hause stehen und der musste natürlich dann auch bestückt werden mit Singles oder mit LPs. Da LPs damals ein bisschen teuer waren für mein Taschengeld, habe ich dann natürlich Singles gekauft. Und die erste Single, Barry White, You're the First, the Last, My Everything.

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1: Radio Mixtape, 7:44 Uhr.

0: Pointer Sisters, I'm so excited. Was macht man, wenn ein Song im ersten Anlauf nicht erfolgreich ist, so irgendwo rumdümpelt, Platz 30, 40 in den Charts? Man bringt ihn einfach 2 Jahre später nochmal raus. Genauso ist es geschehen bei den Pointer Sisters Anfang der 80er. Einmal 82, einmal 84. Und beim zweiten Mal rausbringen hat es dann direkt auch die Top 10 erreicht. Sehr schön.
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0: Hallo, hier ist Stefan Kaiser. Jetzt zurück in die 70er. Zur Riesennummer von T-Rex.

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0: Mit euren Lieblingssongs von gestern starten wir in diesen Dienstag gleich mit Donna Summer und mit Phil Collins und mit Hubert K., der ist auch noch dabei, und Sternenhimmel. Aktuelle Informationen um 8.
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2: Mit Thorsten Adolfs. Guten Morgen. Der Irankrieg hat die Energiepreise zuletzt deutlich nach oben schnellen lassen. Viele Menschen in Deutschland versuchen deshalb weniger zu verbrauchen, auch beim Gas. Und das ergibt auch Sinn, hat gestern schon die Bundesnetzagentur gesagt. Und so sieht es auch der Branchenverband Initiative Energien speichern. Danny Hopper aus dem News-Team. Mit Blick auf den nächsten Winter könnte es laut Verband nämlich Probleme bei der Gasversorgung geben.
3: Ja, der Verband sagt, sollte der nächste Winter über einen langen Zeitraum richtig kalt und eisig werden, dann könnte es bei der Gasversorgung im Januar, Februar und März eng werden. Der Grund ist, dass die Gasspeicher momentan deutlich leerer sind als sonst und wegen der hohen Preise, eben durch den Irankrieg, weniger Gas eingespeichert wird. Denn für Händler lohnt sich das Auffüllen der Speicher im Moment wirtschaftlich oft nicht.
2: Die Bundesnetzagentur bleibt trotzdem gelassen. Man dürfe jetzt nicht in Hektik verfallen. Die Sorgen um die Füllstände der Gasspeicher seien unangebracht.
3: Ja, das hatte der Chef der Bundesnetzagentur Müller erst am Wochenende dem RND gesagt. Die großen Speicher in Deutschland könnten innerhalb von 30 Tagen befüllt werden. Außerdem sei man inzwischen breiter aufgestellt. Damit meint er unter anderem die 4 Flüssiggasterminals an Nord- und Ostsee. Die Speicherbetreiber fordern trotzdem, die EU-weiten Füllständeverbräuche und Gasimporte in einem Monitoring zu überwachen, die Infrastruktur weiter auszubauen und die Menschen dann auch notfalls frühzeitig zum Gassparen aufzurufen.
2: Danke, Danny. Und jetzt weitere Meldungen, kurz und kompakt.
4: Die EU will dafür sorgen, dass wieder mehr lebenswichtige Medikamente in Europa hergestellt werden. Man wolle dadurch weniger abhängig von einzelnen Lieferanten und der Herstellung außerhalb des Kontinents werden, heißt es aus Brüssel. In den vergangenen Jahren hatte es unter anderem bei Schmerzmitteln, Antibiotika und Fiebersäften für Kinder Versorgungsengpässe gegeben. Kurz vor den Beratungen im Koalitionsausschuss hat Unionsfraktionschef Spahn vorgeschlagen, alle Subventionen und Steuervergünstigungen pauschal um 5% zu kürzen. Dadurch könnten Milliarden eingespart werden, sagte er im Podcast des Portals Table Briefings. Eine Finanzierung der geplanten Steuerreform nur über höhere Steuern für Spitzenverdiener, lehne er ab, sagte Spahn. Hohe Mieten machen das Leben in deutschen Großstädten für viele Berufstätige zu einer echten Belastung. Laut einer Umfrage unter 4000 Beschäftigten halten 87% es für reine Glückssache, in der Stadt eine bezahlbare Wohnung zu finden. Mehr als ein Drittel hat deswegen schon über einen Jobwechsel nachgedacht. Ärger für Netflix in den USA. Der Bundesstaat Texas geht juristisch gegen den Streamingdienst vor. Die Staatsanwaltschaft wirft dem Unternehmen vor, illegal Daten seiner Nutzer zu sammeln und sie dann an Werbekunden weiterzugeben. Außerdem heißt es in der Klage, Netflix nutze Techniken wie die Autoplay-Funktion, um vor allem junge Zuschauer gezielt süchtig zu machen, indem sofort die nächste Folge oder der nächste Film abgespielt wird. Das Unternehmen weist die Vorwürfe als unbegründet zurück und sagt, dass man sich an alle geltenden Gesetze halte und den Datenschutz ernst nehme.
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2: Es ist wechselhaft mit Sonne, Wolken und Schauern. Dabei ist es tendenziell im Westen von NRW schöner als im Osten. Lüdenscheid meldet 3 Grad und Münster 6. Auch morgen viele Wolken und immer wieder Schauer. Dann kann es auch mal blitzen und donnern.
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2: Und hier braucht ihr gerade die meiste Zeit zusätzlich. A2 Dortmund-Oberhausen. Zwischen Bottrop und Kreuz Oberhausen 6 Kilometer Stau, 21 Minuten plus. Die A3 Oberhausen-Köln zwischen Kreuzhilden und Kreuz-Leverkusen 13 Kilometer, 20 Minuten mehr. Und auf der A40 Dortmund-Duisburg zwischen Dreieck Bochum-West und Dreieck Essen-Osten 9 Kilometer, dauert da 23 Minuten länger.
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0: Einen schönen guten Morgen. Es ist Dienstag, hier ist Stefan Kaiser. Gehen wir zurück in die 70er natürlich, machen wir gerne mit Donna Summer. Eigentlich ja die Queen of Disco. Mit diesem Song wurde sie plötzlich zur Rockröhre. Wir lieben Hot Stuff. Und deswegen spielen wir es jetzt. Wünschen euch damit einen schönen Tag in NRW.

0: One More Night mit Phil Collins. 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
2: Buddy Holly war eine von den ganz großen. Es gibt aber eine tragische Geschichte. Er war auf einem Konzert mit ein paar anderen Artists. Sie sind gestiegen in das Flugzeug und das Flugzeug ist tragischerweise abgestürzt, weil es gab einen riesen Schneesturm und alle sind leider gestorben.

Und wie er spielt, der Piano, ist einfach einzigartig. So, und auch einzigartig sind diese Bands und die Artists, die jetzt kommen, ist Led Zeppelin mit einem Song called, Achtung, Rock'n'Roll.

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1: Und Led Zeppelin wollen wir nochmal schön in ganzer Länge hören. Hier sind sie mit Rock'n'Roll. Hört lauter, habe ich ja

0: Das ist aber ganz schöner Frühstückszauber hier. Gerade noch mit Led Zeppelin und jetzt noch mit Aerosmith und Crying.
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0: Stefan Kaiser hier. Wird aber Zeit, dass wir mal deutlich gemütlicher werden. Jetzt mit den Carpenters aus den 70ern. Yesterday once more.

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2: Hallo, guten Morgen.

0: aus Martins Caravan of Love. Das geht auch ohne Instrumente in den 80ern. Riesenhit November 86 und am Bass und als Backgroundsänger war übrigens damals Norman Cook dabei, der später als Fatboy Slim Musikgeschichte noch schreiben sollte.
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0: So, und ihr bestellt euch eure Lieblingshits. Ihr kennt das ja. Ihr meldet euch bei uns über radiomixtape.de, sprecht eine Sprachnachricht auf oder ruft direkt durch hier im Studio bei mir. 0800 65 75 85 0. Und dann gucken wir mal, was sich machen lässt. Wie wär's denn jetzt mit John Miles und Music? Das gefällt euch, ne? Hallo, wer ist dran? Stefan Kaiser hier.
2: Mein Name ist Rainer Kleiwürmer und ich habe mir den Titel Music gewünscht, weil der mir wahnsinnige Erinnerungen an meine Jugend hervorruft. Und zwar ja eine Freundin gehabt und an diese Freundin erinnere ich mich ganz, ganz gerne und darum habe ich mir diesen Titel gewünscht.
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1: 8:49 Uhr.

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5: Und wir haben sie auch gleich wieder nach 9, die großen Hits von früher, von den Bee Gees und von Santana. 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Guten Morgen, aktuelle News um 9.
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7: Mit Thorsten Adolfs. Guten Morgen. Es ist in den vergangenen Wintern häufiger passiert. Man geht in die Apotheke, um Fiebersaft fürs Kind oder Antibiotika zu holen. Und dann hört man, haben wir gerade nicht. Das soll sich bald ändern, denn im Kampf gegen Engpässe bei lebenswichtigen Medikamenten hat sich die EU jetzt auf neue Regeln geeinigt. Danny Hopper aus dem News-Team, in Zukunft sollen mehr wichtige Medikamente in Europa hergestellt werden.
8: Genau, denn momentan ist Europa hier sehr abhängig von Herstellern aus Asien. Im letzten Jahr kamen 80-90% der Medikamente von dort, vor allem aus China. Und wenn dort Lieferprobleme entstehen, bekommen wir das hier zu spüren. Dann müssen wir mehrere Apotheken abklappern, auf Ersatzpräparate ausweichen oder warten, obwohl man das Medikament eigentlich sofort braucht. In Zukunft sollen wichtige Arzneimittel bei öffentlichen Aufträgen eher aus Europa kommen und gemeinsame Einkäufe mehrerer EU-Staaten sollen auch einfacher werden. Ziel ist es, dass Medikamente so verlässlicher verfügbar sind und Europa in Krisen weniger abhängig von anderen Staaten ist.
7: Bei den Medikamenten, von denen wir hier sprechen, geht es ja vor allem um kritische Medikamente.
8: Genau, damit meint die EU-Kommission Medikamente, von denen es nur wenige zur Auswahl gibt oder eben auch gar keine Alternativen. Darunter fallen unter anderem Antibiotika und Antithrombotika, Krebsmedikamente und Herz-Kreislauf-Mittel. Also alles Arzneimittel, bei denen Versorgungsengpässe bei Betroffenen für echte Probleme sorgen. Vor allem in der Corona-Pandemie hat man in der EU festgestellt, dass es hier Schwachstellen in den Lieferketten gibt. Und deshalb hat man diese neuen Regeln beschlossen. Jetzt müssen nur noch das Europaparlament und die EU-Staaten zustimmen.
7: Dankeschön, Danny. Und jetzt weitere Meldungen im Überblick. Die Preissteigerung in Deutschland lag im vergangenen Monat im Vergleich zum Vorjahreszeitraum bei 2,9%. Vor allem der anhaltende Preisdruck bei Kraftstoffen sei für die Verbraucher deutlich spürbar, heißt es vom Statistischen Bundesamt. Strom, Erdgas und Fernwärme waren dagegen etwas günstiger als vor einem Jahr. Beim Terrorangriff der Hamas auf Israel vor gut 2,5 Jahren und während der anschließenden Geiselhaft hat es systematische sexualisierte Gewalt gegeben. Das steht im Abschlussbericht einer israelischen Kommission. Die Rede ist von Vergewaltigungen und Gruppenvergewaltigungen, sexueller Folter und Verstümmelung, erzwungener Nacktheit und Hinrichtungen. Alle Passagiere und Besatzungsmitglieder haben das Kreuzfahrtschiff Hondius nach dem Hantavirus-Ausbruch mittlerweile verlassen. Die 4 nach Deutschland gebrachten Passagiere müssen jetzt lange in Quarantäne bleiben, wegen der oft langen Zeitspanne zwischen Ansteckung und Erkrankung. Wer zum Arzt geht, der geht davon aus, dass er sich auf die Technik in den Praxen verlassen kann. Der aktuelle Röntgenreport des TÜV zeigt aber, jedes 8. Röntgengerät in Deutschland hat Mängel. Das ist ein leichter Anstieg im Vergleich zum Vorjahr. Die Experten fanden vor allem Probleme bei der Bildqualität und beim Strahlenschutz. Der TÜV-Verband fordert deshalb mehr Qualitätssicherung und bessere Schulungen für alle, die mit den Geräten arbeiten müssen.
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7: Es ist wechselhaft mit Sonne, Wolken und Schauern. Dabei ist es tendenziell im Westen von NRW schöner als im Osten. Lüdenscheid meldet 3 Grad und Münster 6. Auch morgen viele Wolken und immer wieder Schauer. Dann kann es auch mal blitzen und donnern.
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7: Das sind die Staus mit dem größten Zeitverlust im Moment. A1 Münster-Dortmund zwischen Hamburg und Werne und Kreuz Dortmund 112 Kilometer 40 Minuten. A3 Oberhausen-Köln zwischen Kreuz Hilden und Leverkusen-Zentrum 15 Kilometer 33 Minuten mehr. Und auf der A57 Krefeld-Köln zwischen Dreieck Neuss-Süd und Kreuz Köln-Nord 11 Kilometer. Da müsst ihr 31 Minuten mehr einplanen.
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5: So, jetzt kommen erstmal zwei ganz große Nummern, gleich aus den 60ern, die Bee Gees und Massachusetts. Und das hier ist der Gitarrengott Carlos Santana. Gibt ja zwei Gitarrengötter, die einem nur den Atem rauben. Der eine ist Jimi Hendrix, der andere Carlos Santana. Und hier ist er mit Black Magic Woman aus den 70ern. Und einen anderen prominenten Geburtstag feiern wir gleich noch. Steve Winwood hat nämlich heute seinen Ehrentag. Wie alt er wird und was er so geleistet hat in seinem Superleben, das werden wir euch gleich erzählen. Schönen Vormittag in dieser angeknabberten Woche in Nordrhein-Westfalen mit Radio Mixtape.

0: Die 60er, die Bee Gees, da wo sie doch angeblich nie waren, haben sie später mal erzählt, in Massachusetts. Aber schön gesungen haben sie drüber.
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0: Könnt ihr euch erinnern, was ihr mit 15 gemacht habt? Ja, ein gewisser Steve Winwood hat in dem Alter mal eben kurz die Soul-Welt aus den Angeln gehoben und gesungen, als hätte er schon 3 Ehen und 2 Leben hinter sich, so kann man es wirklich sagen. Heute am 12. Mai feiert das britische Genie Geburtstag, und zwar den 78. Ja, er ist der Mann, Steve Winwood, der gefühlt jedes Instrument spielt, das nicht bei 3 auf dem Baum ist. Ob eine Hammond-Orgel bei Traffic oder mit Föhnfrisur und Higher Love in den 80ern, kommt jetzt gleich der Song auch. Steve Winwood zeigt uns, dass man auch mit Ende 70 noch verdammt cool klingen kann. Und wir schicken ein dickes Happy Birthday auf die Insel und drehen jetzt mal bei Higher Love ganz besonders auf. Und liebe Grüße ans Geburtstagskind Steve Winwood. Higher Love. Schönen Vormittag euch.

0: Die Goo Goo Dolls und Iris. Ja, von der Iris jetzt zu weiteren netten Namen.
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0: Bonifatius, Sophia, Servatius, Pankratius, das ist heute. Mamertus, das war gestern. Ich kenne mich aus, ne? Ja, das sind nämlich die Eisheiligen. Was haben wir denn noch zu bieten? Sankt Elvus, Elvius, Elvius Eifelus oder sowas. Ist dir kalt, mein Lieber? Hallo erstmal.
2: Ja, sicher. Ich hab eine Fußbodenheizung und das dauert ja immer, bis ich hatte die ja schon aus und jetzt muss ich wieder hochheizen und das dauert ja bei einer Fußbodenheizung wesentlich länger. Mhm. Und dann hat man mir gesagt, ich muss sie auch entlüften. Und da habe ich eine Idee für einen Telefonstreich gehabt. Und ich friere zwar jetzt immer noch, aber der Telefonstreich ist gelungen. Den habe ich euch mitgebracht. Vielleicht wird uns da ja so ein bisschen warm ums Herz.
0: Ja, ja, vielleicht.
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1: Und bevor Elvis Eifel seine Fußbodenheizung anschmeißt, mit den entsprechenden Folgen für das andere Ende am Telefon, gibt's vorher noch U2 With or Without You.

0: Tony M. Rasputin, die Eisheiligen sind da. Gestern war Mamertius, heute ist Pankratius. Und dann geht's bis Ende der Woche lustig weiter mit Pankasius. Ach nee, das ist wieder was anderes, ne? Freitag dann die kalte Sophie. Oder auch anders gesagt, wir müssen wohl nochmal die Heizung aufdrehen, vielleicht sogar auch nochmal entlüften. Ein ganz klarer Fall für Wärmefan Elvis Eifel. Viel Spaß.
1: 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Elvis ruft an.
2: Ja, schönen guten Tag, Eifel ist mein Name. Bin ich da jetzt bei den Heizungsfachleuten?
3: Ja.
2: Das ist gut. Ich stecke hier mächtig in der Bretagne mit meiner Fußbodenheizung.
3: Ja.
2: Ich hatte vor 3 Tagen mal angerufen, da hatte ich mit einem Kollegen von Ihnen gesprochen und habe gesagt, die wird nicht richtig warm. Und da hat er gesagt, entlüften. Das habe ich jetzt gemacht. Also ich habe mir eine Bohrmaschine genommen, mit einem 6er Bohrer, habe durchs Parkett gebohrt, bis ich in die Leitung getroffen habe. Und jetzt läuft es aber aus.
3: Ja, wie sind Sie denn auf diese... Och nee.
2: Doch. Ich habe jetzt 3 Löcher gebohrt. Dann kam erst die ganze Luft raus und jetzt kommt aber das Wasser hinterher.
3: Also das macht man. Also um Gottes Willen, warum haben Sie denn das gemacht?
2: Weil Sie gesagt haben, ich soll die Fußbodenheizung entlüften.
3: Ja, das heißt aber nicht ein Loch reinbohren.
2: Das ist doch unterm Parkett. Ich komme doch da nicht dran an diese Rohre.
3: Nein. Wer hat Ihnen die Heizung eingebaut?
2: Das ist hier, das gehört dem Vermieter.
3: Ja, dann wenden Sie sich bitte an den Vermieter.
2: Nee, also Leute, jetzt habt ihr mich hier auf das schmale Brett gebracht.
3: Ich habe hier gar nichts.
2: Das muss jetzt einer in Ordnung bringen. Ich kann damit jetzt nicht zum Vermieter.
3: Dann wenden Sie sich bitte an den, der Ihnen diesen Tipp gegeben hat.
2: Ja, deswegen rufe ich ja an.
3: Ich habe mit Ihnen nicht über Ihre Fußbodenheizung gesprochen.
2: Ich meine, ich kann das jetzt verstehen, dass Sie das leugnen wollen.
3: Nein, ich leugne überhaupt nicht.
2: Dass Sie mal eben kommen jetzt?
3: Ich werde dort nicht tätig.
2: Ja, aber Sie haben mich doch jetzt in diese Bretagne reingerudert. Sie haben doch gesagt, ich soll da die Heizung anbohren.
3: Nein.
2: Ich habe da eine Dreiviertelstunde auf den Knien gelegen, ehe ich überhaupt erstmal so eine Heizschlange getroffen habe. Und jetzt ist alles nass. Jetzt können Sie doch nicht sagen, Sie kommen nicht.
3: Nein, natürlich komme ich nicht. Sie informieren sofort den Vermieter.
2: Der reißt mir noch den Kopf ab.
3: Ja, sicher wird er das. Sie müssen jetzt erstmal dazu stehen, Sie haben hier einen Fehler gemacht, einen kapitalen.
2: Unter Ihrer Anleitung?
3: Nicht unter meiner Anleitung.
2: Das heißt, da sitzen wir doch beide jetzt im selben Boot.
3: Ich sitze mit Ihnen überhaupt nicht mit einem Boot, weil ich mit Ihnen bisher noch nicht gesprochen habe, außer eben.
2: Doch, wir kennen uns doch.
3: Wie heißen Sie denn?
2: Elvis Eifel.
3: Ja. Ja. Entlüften, Fußbodenheizung.
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0: Hey Baby mit Bruce Chanel, ein echter Klassiker der 60er Jahre. Jetzt bei uns die 90er.
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0: Mit den Crash Test Dummies. Mhm.

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7: Wir haben die großen Hits aus den 70ern und 80ern gleich nach 10 für euch von den Moody Blues und von Nick Kershaw. Aktuelle Nachrichten aus unserer Nachrichtenredaktion.
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9: Mit Thorsten Adolfs. Guten Morgen. Der Irankrieg hat den Alltag noch mal teurer gemacht. Das bestätigen neue Zahlen des Statistischen Bundesamtes. Demnach ist die Inflation weiter angestiegen. Im April lag sie bei 2,9%. Das ist der höchste Wert seit mehr als 2 Jahren. Danny Hopper aus dem News-Team. Wir können es uns denken, das liegt vor allem an den Energiepreisen.
10: Ja, die lagen im April noch mal 10% höher als im Vorjahresmonat. Das liegt vor allem an den hohen Spritpreisen an den Tankstellen. Denn wenn man sich die anderen Energieprodukte anschaut, geht die Tendenz sogar in die andere Richtung. Strom, Erdgas und Fernwärme sind sogar billiger geworden, weshalb Haushaltsenergie insgesamt im April sogar etwas günstiger war als im Vorjahresmonat. Und zu den Spritpreisen muss man auch sagen, der Tankrabatt ist in diesen Zahlen noch nicht enthalten, der kam ja erst im Mai. Die Statistiker ziehen außerdem noch einmal einen Vergleich zur Zeit, als der Ukraine-Krieg ausgebrochen war. Und da sei Energie noch mal deutlich teurer geworden als jetzt im Iran-Krieg, sagen sie.
9: Auch das Einkaufen ist zuletzt ja immer teurer geworden. Wie sieht's bei Lebensmitteln aus?
10: Also hier ist der Preisanstieg diesmal deutlich geringer mit 1,2%. Ein paar Lebensmittel stechen da aber heraus. Vor allem Zucker, Marmelade, Honig und andere Süßwaren sind teurer geworden, aber auch Fisch und Fischprodukte. Und auch bei Eiern haben die Preise stark angezogen, um fast 15%. Günstiger geworden sind dagegen Butter, Speisefette, Olivenöl, Kartoffeln und Molkereiprodukte. Auch Dienstleistungen sind wieder etwas teurer geworden, zum Beispiel Autoreparaturen, aber auch Nahverkehrstickets. Das liegt vor allem daran, dass das Deutschlandticket im Vergleich zum Vorjahresmonat teurer geworden ist.
9: Dankeschön, Danny. Und jetzt weitere Themen im Überblick. Auf dem Flughafen von Athen mussten 177 Lufthansa-Passagiere ihre Maschine über Notrutschen verlassen. Dabei wurden 3 Insassen leicht verletzt. Der Airbus, der auf dem Weg nach München war, war kurz nach dem Start zum Flughafen zurückgekehrt. Weil es in der Maschine stark gerochen hat, hatte die Crew eine Luftnotlage erklärt. Der britische Premier Starmer steht massiv unter Druck. Nach einer Nacht mit mehreren Krisensitzungen haben sowohl die Innen- als auch die Außenministerin Starmer empfohlen, einen Zeitplan für seinen Rücktritt vorzulegen. Hintergrund sind die desaströsen Wahlergebnisse seiner Labour-Partei bei den Kommunal- und Regionalwahlen. Ende vergangenen Jahres haben weniger Menschen bei uns in Deutschland Schutz gesucht als im Jahr davor. Insgesamt waren es rund 3,2 Millionen. Das war verglichen mit Ende 2024 ein Rückgang um 68.000. Die meisten von ihnen kamen aus der Ukraine, gefolgt von Syrien und Afghanistan. Das Interesse an der Altersvorsorge ist leicht gestiegen. Laut einer aktuellen Umfrage des Bankenverbandes, über die Funke Mediengruppe berichtet, beschäftigen sich mittlerweile 4 von 10 Berufstätigen ernsthaft mit der Frage, wie sie ihr Geld für später anlegen können. Die Umfrage zeigt aber auch, dass sich die Mehrheit weiterhin nicht aktiv mit dem Thema auseinandersetzt. Besonders problematisch, gerade wer finanziell eher knapp bei Kasse ist, schaut seltener auf die Vorsorge, obwohl das dort eigentlich am nötigsten wäre. Laut der Umfrage spielt die eigene wirtschaftliche Lage damit eine entscheidende Rolle dabei, ob man das Thema angeht oder lieber aufschiebt.
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9: Es ist wechselhaft mit Sonne, Wolken und Schauern. Dabei ist es tendenziell im Westen von NRW schöner als im Osten. Lüdenscheid meldet 3 Grad und Münster 6. Auch morgen viele Wolken und immer wieder Schauer. Dann kann es auch mal blitzen und donnern.
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9: Die Staus mit dem größten Zeitverlust. A2 Dortmund-Oberhausen zwischen Bottrop und Kreuz Oberhausen 6 Kilometer Stau 22 Minuten plus. A4 Olpe-Aachen zwischen Kreuz Köln-Ost und Köln-Eifeltor 8 Kilometer 20 Minuten. Und A44 Mönchengladbach-Düsseldorf zwischen Krefeld-Forstwald und Osterrad 3 Kilometer. Da kommen 19 Minuten dazu.
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7: Was will er uns damit sagen, haben sich viele Fans gefragt, als Nick Kershaw Mitte der 80er The Riddle rausgebracht hat. Ja, vielleicht irgendwas Kryptisches, vielleicht irgendwas Philosophisches über einen Baum am Fluss, einen alten Mann oder was weiß ich. Ja, nix da. Nick Kershaw hat irgendwann mal zugegeben, dass der Text zu The Riddle absolut sinnloser Müll ist, den er in 10 Minuten als Platzhalter einfach so hingekritzelt hat. Dafür klingt der Song aber doch eigentlich ganz ordentlich. Oder etwa nicht?

0: Sylvia's Mother, der Song zum vergangenen Muttertag. Mal gespannt, was wir für Vatertagssongs uns noch morgen raussuchen. Übermorgen ist ja Vatertag. So, der Dienstag hier mit Radio Mixtape.
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0: Und wenn sich Hörerinnen und Hörer bei uns Songs bestellen, die so richtig klasse sind, dann freuen wir uns im Studio auch immer. Nights in White Satin kommt gleich. Von den Moody Blues hat sich Rainer bestellt. Und den habe ich jetzt hier quasi unter der Leitung unter 0800 65 75 85 0. Hallo Rainer, magst du uns erzählen, was es mit diesem Song auf sich hat?
2: Fangen wir an, warte mal, ich bin gerade hier in so einem Geschäft. Ich gehe mal gerade raus. Sekunde. So, jetzt ist die Tür auf. Jetzt haben wir mehr Ruhe.
0: Rainer, erwische ich dich gerade beim Einkaufen?
2: Genau.
0: Ich war gerade
2: bei dem Leergut zurück. Alles gut, ich bin schon wieder draußen bei meinem Auto.
0: Nights in White Satin von den Moody Blues. Was sind deine Erinnerungen daran, Rainer?
2: Ja, eine ganz tolle Jugendzeit. Die haben wir verbracht in einer Gruppe, eine Jugendgruppe im Jugendheim in Hövelhof. Das nannte sich damals die katholische Jugend. Gibt es leider heute nicht mehr. Eine unbeschwerte Jugendzeit, wo man die ersten Tänze gewagt hat. Bei Night in White Satin war das nicht so schwer, da wurde nur geschwurft. Oder auch Rod Stewart, Sailing, das waren so wirklich die Platten, wo dann die Tanzfläche voll war. Ja, es war einfach eine schöne, unbeschwerte Zeit, die wir genossen haben. Also ich wünsche das eigentlich den Jugendlichen von heute, dass sie auch so eine unbeschwerte Jugend erleben können, wie wir es hatten. Und nicht nur vom Computer sind oder irgendwelche Spiele machen mit den neuen Medien. Das Leben ist einfach viel zu schön, als würde man sich die Jugend so versauen lassen. Ne?
0: Da sagst du was, Rainer. Hast du eigentlich noch zu Leuten von damals, sage ich jetzt mal in Anführungsstrichen, noch Kontakt?
2: Ja, wir haben eine ganz eingeschworene Clique. Wir sind seit über 45 Jahren zusammen. Erst haben wir zusammen Fußball gespielt, dann gekegelt. Jetzt mittlerweile haben wir einen Stammtisch, hatten wir gestern noch unser Treffen. Das sind 8 bis 10 Leute und wir sind immer zusammen geblieben.
0: Klasse. Super. Dann spielen wir mal für alle, vielleicht hören ja ein paar zu, den Mega-Überhit von damals, von den Moody Blues, Nights in White Satin. Und wir bedanken uns bei dir, Rainer, mit einer schönen Radio-Mixtape-Tasse. Wäre das was?
2: Sehr schön. Ja.
0: Okay.
2: Nehme ich sehr gerne an.
0: Bis später, Rainer.
2: Mein lieber Stefan Kaiser. Ja, und mach weiter so, ne?
0: Machen wir. Tschüss.

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1: Die klassische Abrechnung mit dem Ex. Jetzt auch musikalisch aus den 70ern von Linda Ronstadt und You're No Good.

0: Die 80er mit Level 42 und Lassen Sie Love.
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0: Hallo, hier ist Stefan Kaiser. Ja, wir haben ja in diesen Tagen das Bettwäscheproblem. Tagsüber lockt die Sonne, man will die leichte Sommerbettwäsche, aber nachts schlagen dann die Eisheiligen mit kalter Polarluft zu und wer jetzt schon die dicke Decke in den Keller verbannt, der zittert sich wahrscheinlich nachts durchs Schlafzimmer oder eben durch den Garten. Jetzt im Mai ist ja die Zeit gekommen, wo Katrin Iskam mit Unterhose durch ihren Garten läuft. Ich habe gesagt mit Unterhose, nicht in Unterhose. Warum sie das macht? Bitte schön, Katrin.
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2: Ja, wir haben im Mai immer noch die Spätfröste. Manch einer spricht auch noch von den Eisheiligen, auch wenn sie nicht mehr so beständig kommen wie früher. So haben wir doch aber Tatsache im Mai oft noch Frostnächte. Und viele Pflanzen, die dann da gerade jung und zart aus der Erde kommen, die kommen dann mit dem Frost nicht unbedingt so gut klar. Und damit die nicht am nächsten Morgen tot auf dem Blumenbeet liegen, gilt es, das Ganze abzudecken. Und ich bin jetzt kein Freund, der Vlies- oder Jutesäcke im Baumarkt kaufen würde. Ich mache nachhaltig einfach mal die Kleiderschränke auf. Bettlaken, Handtücher, alles kann raus in den Garten. Für zarte, kleine Pflanzen eignet sich sogar ein Baumwurstschlüppi.
3: Also das heißt, bei dir sieht's immer aus, als wenn die Wäscheleine explodiert wäre.
2: Ja, wie bei Flodders, kann man auch sagen. Aber nur, wenn der Frost kommt.
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Hits aus den 70ern oder in dem Fall hier Video Kill the Radio Star auf der Schwelle in die 80er mit den Buggles oder die aus den 50ern Bobby Darin und Dream Lover, der Dienstagvormittag in NRW mit

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0: Wir klingen wie früher, sind aber nicht von gestern. Radio Mixtape, der Soundtrack deines Lebens gleich nach 11 mit Musik von George Michael zusammen mit Elton John und Rick Astley.
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2: Mit Thorsten Adolfs. Guten Tag. Die Unzufriedenheit in der Bevölkerung ist hoch. Die Umfragewerte der Bundesregierung sind schlecht. Und in den vergangenen Wochen gab es kaum eine Idee, über die sich Union und SPD nicht gestritten haben. Das soll jetzt anders werden. Ein wichtiger Schritt dazu ist der Koalitionsausschuss. Heute treffen sich die Fraktionsspitzen von Union und SPD wieder und wollen gemeinsam Wege aus der Krise finden. Infos dazu von Marc Weiß.
3: Zuletzt wurde viel über die Wirtschafts- und Sozialpolitik gestritten. Wer soll wo, wie und in welcher Höhe entlastet werden? Wie viel mehr müssen Besserverdiener dazu beitragen? Oder soll es nur besonders Reiche treffen? In all diesen Punkten gehen die Meinungen von SPD und Union traditionell auseinander, ganz unabhängig davon, ob sie in einer Koalition sind. Weil aber die deutsche Wirtschaft nach wie vor nicht aus der Krise kommt und man fast wöchentlich wieder vor neuen Herausforderungen durch Kriege oder andere internationale Krisen steht, wollte man jetzt eigentlich schnelle und gute Ergebnisse liefern und hatte sich unter anderem auf die Entlastungsprämie geeinigt. Aber auch das hat nicht funktioniert, denn der Bundesrat hat abgelehnt, aus Sicht der Union vor allem die eigenen Parteikollegen, die dort als Länderregierungschef sitzen. Aber auch ein SPD-geführtes Land stimmte dagegen. Immerhin gibt es in der Koalition eine gewisse Selbsterkenntnis. SPD-Chef Klingbeil sagte vor ein paar Tagen, man sei in einer Phase gewesen, wo das Gegeneinander diese Koalition geprägt habe. Er wolle da aber wieder rauskommen und jetzt die großen Dinge in diesem Land angehen.
2: Und jetzt weitere Nachrichten in der Zusammenfassung. Bundeskanzler Merz ist beim Bundeskongress des Deutschen Gewerkschaftsbundes in Berlin minutenlang ausgepfiffen worden. Auslöser für die Proteste war seine Äußerung, dass alle ihren Beitrag zum Wirtschaftswachstum leisten müssten. Ohne Wachstum gäbe es keine Steuereinnahmen, dann seien auch kein leistungsfähiger Sozialstaat und keine auskömmliche Rente möglich, sagte Merz. Die Zahl der Fahrraddiebstähle in Deutschland geht weiter zurück. Dafür wird jeder einzelne Diebstahl für die Versicherer aber teurer. Im Schnitt haben sie jeden Betroffenen 1.270 Euro überwiesen und damit 80 Euro mehr als im Jahr davor. Vor allem hochwertige Fahrräder und E-Bikes würden die Kosten nach oben treiben, heißt es vom Gesamtverband der deutschen Versicherungswirtschaft. Weltweit sind im vergangenen Jahr zum ersten Mal mehr Menschen durch Gewalt und Konflikte innerhalb ihrer Heimatländer vertrieben worden als durch Katastrophen. Nach Angaben der Beobachtungsstelle für Binnenvertriebene waren es 32,2 Millionen Menschen und damit 60% mehr als im Vorjahr. Fast zwei Drittel von ihnen kommen aus dem Iran und dem Kongo. In Nordrhein-Westfalen haben im vergangenen Jahr deutlich mehr Schülerinnen und Schüler die Schule ohne Abschluss verlassen. Insgesamt waren es gut 7.400 Jugendliche, was einem Anteil von über 4% entspricht. Beim Statistischen Landesamt ist vom höchsten Stand seit 10 Jahren die Rede. Zum Vergleich, damals lag dieser Wert noch bei knapp über 2%. Ein möglicher Grund für den Anstieg ist die Situation geflüchteter Kinder und Jugendlicher. So hatten unter den ausländischen Schulabgängern ohne Abschluss besonders viele die ukrainische Staatsangehörigkeit.
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2: Die Eisheiligen sind da und das bekommen wir deutlich zu spüren. Es ist kühl und windig mit Schauern und es kann auch einzelne Gewitter geben. Bottrop meldet aktuell 8 Grad und Soest 7. Auch morgen und übermorgen geht es sehr wechselhaft weiter.
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2: Das sind die Staus mit dem größten Zeitverlust im Moment. A2 Dortmund-Oberhausen zwischen Dreieck Bottrop und Kreuz Oberhausen 6 Kilometer 25 Minuten. A4 Olpe-Aachen zwischen Kreuz Köln-Ost und Köln-Eiffeltor 7 Kilometer 12 Minuten mehr. Und A59 Bonn-Köln zwischen Spich und Flughafen Köln-Bonn 2 Kilometer. Da kommen 11 Minuten dazu.
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0: Es ist kurz nach 11. Hallo, Stefan Kaiser hier. Mal eben kurz mit dem Rad unterwegs sein, aber nicht einen Kilometer zum Bäcker und wieder zurück. Nö, ein paar mehr sind es schon. 2600 Kilometer ist Michael Sommerstange unterwegs. Für den guten Zweck, für Lichtblicke. Und was er da alles so erlebt, von Palermo nach San Marino durch Italien, das erzählt er uns gleich. Schönen Vormittag jetzt mit Rick Astley.

0: Mama für die Eisheiligen gespielt. Vielleicht hören die auch Radio-Mixtape und besinnen sich wettermäßig so ein bisschen eines Besseren. Ain't No Sunshine mit Bill Withers.
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0: Oder auch die Fahrradtour deines Lebens. Einsatz, Ausdauer, ganz viel Herz und immer ein Popo, der hoffentlich nicht wehtut bei so einer Kilometerleistung. Michael Sommerstange ist ja mit dem Fahrrad für unsere Aktion Lichtblicke unterwegs. Ihr kennt Michael schon. Wir unterstützen Kinder und Familien in Not in NRW und für ihn geht seit knapp 2 Monaten von Palermo auf Sizilien nach San Marino, der kleinen Eklave. Ganz im Norden von Italien, gehört nicht zu Italien, aber ist trotzdem da aufzufinden, da weiß man, wo es lang geht. 2600 Kilometer stehen auf dem Plan. Michael hat jetzt mal so ein bisschen Pause gemacht und startet jetzt wieder und obwohl er nicht gefahren ist, ist Geld für Lichtblicke reingekommen, Michael.
2: Ja, also auch in der Zeit, wo ich nicht gefahren bin, ist Geld reingekommen für die Kinder in Not und das finde ich richtig gut. Aber das motiviert mich natürlich, jetzt auch weiterzumachen und wieder zu strampeln, damit wir noch mehr Geld sammeln können gemeinsam und wir den Kindern wirklich noch mehr Lächeln ins Gesicht zaubern können.
0: Ja, und aus der kleinen Pause bringt Michael Sommerstange auch gleich was mit, wovor es sich noch mal mehr lohnt zu spenden für Lichtblicke.
2: Der BVB unterstützt unsere Spendenradreise und hat mir ein von der aktuellen Mannschaft unterschriebenes Trikot zur Verfügung gestellt. Und das ist wirklich sehr emotional für mich, weil ich bin in Dortmund geboren. Ich bin BVB-Fan durch und durch. Ich habe selber auf der Südtribüne gestanden, ganz oft und mitgefiebert. Und jetzt kommt dieses Trikot plötzlich und wir können das Trikot umwandeln in Geld für Kinder in Not. Also das zeigt wirklich, dass der Slogan echte Liebe vom BVB gelebt wird und besser geht's doch nicht.
0: Besser geht's doch nicht. Und das Tolle ist, die Trikotversteigerung, die geht noch bis Sonntag, 20 Uhr. Ihr könnt die Aktion auch ganz einfach unterstützen oder euch vielleicht auch das Trikot vom BVB sichern. Schaut gerne mal auf unserer Website vorbei. Lichtblicke.de. Michael Sommerstange. Dir weiter. Viel Glück.
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0: Telefonieren im Weltall, das war schon immer nicht ganz einfach. Die Ra-Band und Clouds Across the Moon haben das thematisiert Mitte der 80er. Ihr habt's da einfacher mit eurem irdischen Sender Radio Mixtape einfach melden bei uns über die Landleitung 0800 65 75 85 0.
1: Die Musik, die ganz alten, die 60er, die Erinnerungen kommen halt hoch, wo mein Kind war, man brauchte sich keine Sorgen machen, alles war in Ordnung. Ich hab das gerade nur zu meinem Mann gesagt, man kriegt direkt einfach gute Laune.
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1: Ich frage mich gerade, haben sich die Stones damals vor 60 Jahren gedacht, ach, im Jahr 2026, da bringen wir einfach nochmal ein Album auf den Markt. Wir sind ja dann schon über 80, aber komm, warum nicht? April 66, die Stones Under My Thumb. Schönen Vormittag mit uns. 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

0: Die 70er mit Cat Stevens und Peace Train. Der Vormittag hier mit Stefan Kaiser. Schön, dass ihr den 12. Mai hier mit uns verbringt. Jetzt feiern wir einen kleinen Geburtstag von Eric Singer. Eric Singer ist der Schlagzeuger von Kiss.
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0: Der wird nämlich heute 68. Eric ist seit 1991 mit Pausen dabei bei der Band und übernahm die Maske des Catman, sorgt also als Katze für den Wumms am Schlagzeug. Und auch nach dem Ende der Kiss-Abschiedstour 2023 ist er immer noch sehr aktiv, feiert wie gesagt heute seinen 68. und ist mal eben der Beweis, dass man auch als Katze im Rockbusiness locker mehrere Leben haben kann. Ich weiß das, ich als Katerbesitzer, ne? Hallo Felix. Hallo Eric, Glückwunsch zum 68. 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

0: 60er mit den Bee Gees und Ayo, Ayo, Ayo. Das war's vom Dienstagvormittag. Stefan Kaiser ist mein Name. Gleich ab 12 kommt Lissy.
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0: Lissy Ishak, und die hat in Sachen Smokey ein paar interessante Dinge, die sie vielleicht noch unter die Leute bringen möchte. Also wenn ihr Smokey und Chris Norman-Fan seid, dann würde ich dranbleiben, denn Chris Norman wird ja in diesem Jahr noch 76. Er kommt für ein paar Konzerte nach NRW und er hat ein neues Album rausgebracht. Und Lissy hat mir verraten, dass sie da gleich eventuell das Album verlost. Also bleibt dran. Euch noch einen schönen Dienstag jetzt mit Bryan Adams. Everything I do it for you.

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8: 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Schöne Mittagspause gleich ab 12 mit Lissy Ischak und der Musik von den Beatles und Madonna. Ich bin Stefan Kaiser. Schönen Dienstag noch.
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10: Mit Thorsten Adolfs. Guten Tag. Die Bundesregierung rührt gerade die Werbetrommel für ihre geplanten Sozialreformen. Bundeskanzler Merz war deshalb heute beim Bundeskongress des Deutschen Gewerkschaftsbundes und es gibt einfachere Termine. Danny Hopper aus dem News-Team Merz kam bei den rund 400 DGB-Delegierten kaum durch. Stattdessen gab es ein Pfeifkonzert und Buhrufe für ihn.
11: Ja, seine Worte kamen nicht gut an. Ohne Wachstum kein Wohlstand und dafür müsse Deutschland sich aufraffen, sagte Merz. Man brauche Modernisierungen. Als er die beschlossenen Sparmaßnahmen bei der gesetzlichen Krankenversicherung ansprach, gab es die ersten Pfiffe und Zwischenrufe. Und auch als es um die geplante Reform bei der Rente ging, wurde er von Buhrufen und Gelächter unterbrochen. Da brachte es auch nichts, dass Merz betonte, dass das alles keine Bösartigkeit von ihm oder der Bundesregierung sei, sondern Demografie und Mathematik. Und auch nicht, dass er von einer großen Chance statt von einer Bedrohung sprach. Der Kanzler hatte hier heute keinen leichten Stand.
10: Merkte man auch an dem, was DGB-Chefin Fahimi beim Kongress in Richtung Merz sagte.
11: Ja, sie sagte, viele Menschen hätten den Eindruck, dass hinter den ganzen Reformen am Ende des Tages vor allem Einschnitte und Kürzungen stünden. Fahimi lehnte zum Beispiel noch einmal die Ausweitung der täglichen Arbeitszeit klar ab und forderte eine faire Lastenverteilung. Auch die Rentenpläne der Regierung kritisierte sie. Man habe schon mal versprochen, die Altersvorsorge abzusichern. Bezahlt habe man schon genug mit der Erhöhung des Renteneintrittsalters, der Abschaffung der Altersteilzeit und der Absenkung des Rentenniveaus. Also der Deutsche Gewerkschaftsbund sieht bei den ganzen geplanten Reformen vor allem eine einseitige Belastung.
10: Danke, Danny. Und jetzt weitere Themen kurz und kompakt. Der Rückversicherer Munich Re meldet einen deutlichen Gewinnsprung. Der Nettogewinn legte verglichen mit dem Vorjahr um mehr als die Hälfte zu auf 1,7 Milliarden Euro. Nach Angaben des DAX-Konzerns lag das daran, dass es weniger Großschäden gab. Die Feuerwehr hat in Wuppertal an einer vielbefahrenen Kreuzung zwei Wohnhäuser evakuiert. Das heißt, in einem der Häuser hätten zwei Kellerwände nachgegeben. Vermutlich sei die Bodenplatte unterspült worden. Beide Gebäude gelten als akut einsturzgefährdet. Auf einem Truppenübungsplatz in der Nähe von Oldenburg ist ein Bundespolizist ums Leben gekommen. Er hatte dort an einer Schießübung teilgenommen. Die Staatsanwaltschaft Lübeck geht von einem Unfall aus. Was genau passiert ist, sagen die Ermittler nicht. Kulturstaatsminister Weimar fordert, dass das Europageschäft von TikTok in europäische Hände kommt. Bei einem Treffen der EU-Kulturminister in Brüssel schlug er vor, sich dabei am Vorgehen der USA zu orientieren. Weimar begründet die Forderung mit der massiven Datensammlung der Plattform. Er kritisiert, dass die EU keine Kontrolle über die Server habe und es sei auch nicht klar, was mit den Daten der vor allem jungen Nutzerinnen und Nutzer passiere. TikTok weist die Vorwürfe zurück. Man leite keine Daten an den chinesischen Staat weiter, heißt es. Das Unternehmen behauptet, Informationen vor allem in Irland und Norwegen zu speichern.
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10: Die Eisheiligen sind da und das bekommen wir deutlich zu spüren. Es ist kühl und windig mit Schauern und es kann auch einzelne Gewitter geben. Bottrop meldet aktuell 8 Grad und Soest 7. Auch morgen und übermorgen geht es sehr wechselhaft weiter.
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10: Und hier müsst ihr die meiste Zeit zusätzlich einplanen. A1 Köln-Dortmund zwischen Wermelskirchen und Remscheid-Lennep 4 Kilometer 18 Minuten. A2 Dortmund-Oberhausen zwischen Bottrop und Kreuz-Oberhausen 5 Kilometer 22 Minuten mehr. Und A52 Düsseldorf-Essen zwischen Essen-Süd und Dreieck-Essen-Ost 1 Kilometer. Da kommen 20 Minuten dazu.
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12: Und wir feiern uns in und durch diesen Dienstagnachmittag. Wie schön, dass ihr mit dabei seid.

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0: Eddie Grant ist das hier bei Radio Mixtape und Chris Norman ist in diesem Jahr wieder auf Tour. Er hat ein neues Album draußen, Lifelines, und das präsentiert er auch hier bei uns in NRW am 23. Oktober in Düsseldorf, am 24. Oktober in Bochum und am 26. Oktober in Hannover. Und im Oktober hat er übrigens auch Geburtstag und wird 76 Jahre alt. Er freut sich jedenfalls sehr auf die große Tour. Und das neue Album Lifelines, das könnt ihr jetzt von uns geschenkt bekommen, wenn ihr wollt. Einfach eine Sprachnachricht schicken an die 0800 65 75 85 0. Und das hier ist seine aktuelle Single. Die heißt genau wie das Album Lifelines.
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0: Tina Turner ist das hier bei uns bei Radio Mixtape. Und ihr wisst ja, ihr könnt uns jederzeit anrufen und uns sagen, was ihr euch für Musik wünscht zum Beispiel. Einfach eine Sprachnachricht schicken über die 0800 65 75 85 0. Und genau so hat das auch Frank gemacht und uns auch gleich gesagt, warum er diesen einen Song so gut findet.
1: Also für mich ist Phil Collins in The Etonaut der Track meines Lebens, weil das verbindet mich halt mit damals mit den Tanztees, wo man halt als Jugendlicher hingefahren ist oder als Jüngerer hingefahren ist und dann so auf die ersten Mädels geschaut hat und da kommen die ganzen Erinnerungen wieder hoch. Das ist der Soundtrack meines Lebens. Das ist ein richtig cooler Song.

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0: Gleich hier bei Radio Mixtape, einer der größten Glam-Pop-Hits der 70er von den Rubettes. Freut euch drauf, direkt nach dem Neuesten aus unserer Nachrichtenredaktion.
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2: Mit Christian Böder, guten Tag. Unsere Welt wird immer digitaler, aber das bringt auch Risiken mit sich. Cyberkriminelle nutzen immer mehr Möglichkeiten für Angriffe. Wie groß das Problem bei uns inzwischen ist, das zeigt das neue Lagebild Cybercrime des Bundeskriminalamtes. Malte Albrecht aus dem News-Team, die Zahlen sind schon alarmierend.
3: Ja, absolut. Laut BKA wurden letztes Jahr rund 335.000 Fälle von Cybercrime registriert. Etwa 2/3 der Angriffe kamen aus dem Ausland oder von unbekannten Tatorten. Deutschland sei als drittgrößte Volkswirtschaft der Welt ein Hauptziel, heißt es. Vor allem Angriffe auf Firmen, Behörden und kritische Infrastrukturen nehmen demnach zu. Die größte Bedrohung bleibt laut BKA Ransomware. Dabei verschlüsseln die Täter die Daten ihrer Opfer und versuchen, Lösegeld zu erpressen. Sorgen macht den Ermittlern inzwischen auch, dass Kriminelle immer häufiger KI nutzen, um Angriffe schneller und professioneller durchzuführen.
2: Hat die Polizei denn überhaupt eine Chance gegen diese oft anonymen Täter aus dem Ausland?
3: Also das BKA sagt, die Bedrohung im Netz verändert sich ständig. Cyberkriminelle entwickelten ihre Methoden immer weiter. Bundesinnenminister Dobrindt fordert deshalb mehr Befugnisse für die Sicherheitsbehörden. Die Ermittler dürften im Netz nicht nur zuschauen, sondern müssten technisch und rechtlich mit den Tätern mithalten und zurückschlagen können. Trotzdem, es gibt schon erste Erfolge. Durch internationale Aktionen wie die Operation Endgame konnten zuletzt wichtige Netzwerke von Hackern zerschlagen werden.
2: Vielen Dank, Malte. Und das sind weitere Nachrichten in der Zusammenfassung. Eine schwache Industrieproduktion, steigende Energiepreise und eine Inflation über der 2%-Marke belasten weiter die deutsche Wirtschaft. Trotzdem haben Finanzexperten ihre Konjunkturerwartungen in diesem Monat etwas hochgeschraubt. Der Index des Leibniz-Zentrums für europäische Wirtschaftsforschung stieg um 7 Punkte. Der Grund, die Experten rechnen mit einem baldigen Ende des Irankriegs. Musiker und Konzertveranstalter fordern von der Bundesregierung schärfere Regeln gegen Wucherpreise beim Wiederverkauf von Tickets. Händler kauften große Mengen Tickets ein und verkauften sie dann mit enormen Preisaufschlägen weiter. Das schadet der Branche und den Fans, heißt es an einem offenen Brief mit dem Titel »Gegen Wucher und Betrug«. Deutschlands größter Rüstungskonzern Rheinmetall baut Kamikaze-Drohnen. Es geht um ein Drohnensystem mit einer Reichweite von 100 Kilometern, das bis zu 70 Minuten in der Luft bleiben kann, bevor es einschlägt und explodiert. Firmenchef Pappberger sagte bei der Online-Hauptversammlung von Rheinmetall, man gehe mit dem System am Standort Neuss in Serienproduktion. Immer mehr Menschen in Deutschland sind mit unserem Gesundheitssystem unzufrieden. Das zeigt eine repräsentative Umfrage im Auftrag der Krankenkasse DAK Gesundheit. Zwar bewerteten rund 60% der Befragten unsere Gesundheitsversorgung weiter mit gut oder sehr gut. Vor 10 Jahren waren es aber noch über 80% gewesen. Die Zufriedenheit begann vor allem ab 2022 zu bröckeln. Krankenhäuser kommen bei der Umfrage noch relativ gut weg. Nur jeder 10. hat einen schlechten Eindruck. Mehr enttäuscht oder verärgert waren viele Befragte über die ärztliche Versorgung. Die Mehrheit blickt außerdem pessimistisch in die Zukunft. 60% erwarten steigende Kosten und eine verstärkte Zweiklassenmedizin.
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2: Auch heute bleibt es in NRW überwiegend wolkig. Dazu sind immer mal wieder Schauer und auch Gewitter möglich, mit zum Teil starken Winden aus dem Westen. Die Tageshöchstwerte liegen zwischen 10 Grad in Bielefeld und 12 Grad in Wesel.
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2: Aktuell sieht es auf den NRW-Autobahnen relativ gut aus. Das hier sind die Staus mit dem größten Zeitverlust. A2 Dortmund Richtung Oberhausen zwischen Bottrop und Kreuz Oberhausen 25 Minuten mehr. A40 Dortmund Richtung Duisburg zwischen Bochum-Wattenscheid West und Dreieck Essen Ost ebenfalls 25 Minuten mehr. Und die A59 Bonn Richtung Köln zwischen Spich und Flughafen Köln-Bonn da 15 Minuten obendrauf.
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0: Und wir machen uns diesen Dienstag schön zusammen, jetzt mit den Rubettes.

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1: Ich mag's, wenn ihr euch meldet über die 0800 65 75 85 0. Genauso hat das auch der Busfahrer Michael aus Sachsen gemacht. Vielleicht erinnert ihr euch, der hat hier bei uns eine Radio Mixtape-Tasse bekommen und hat sich jetzt tatsächlich einfach nochmal gemeldet, um zu sagen, dass die angekommen ist.
2: Hallo Mixtape Radio und hallo Lissi. Also die Tasse ist angekommen, Kaffee schmeckt super. Im Bus trinke ich das nicht, weil, naja, es läuft sonst aus und überall rum. Nee, das trinke ich lieber zu Hause in Ruhe und nach Feierabend so eine schöne Tasse Kaffee. Vielen Dank und noch viel Spaß.
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0: Europe, the final countdown hier bei Radio Mixtape am Dienstag. Und wir empfehlen euch ja hier auch regelmäßig spannende Musik-Dokus. Die Geschichten hinter den Songs, die bekommt ihr ja sowieso. Und mehr über die Musikerinnen und Musiker zu erfahren, das ist ja auch immer cool. Whitney Houston zum Beispiel hatte ein sehr aufregendes Leben bis zu ihrem frühen Tod. Und darum geht's auch in der Whitney-Doku. Und die könnt ihr unter anderem bei Prime Video gucken.
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2: Whitney Houston. Die Musikdoku Whitney, Can I Be Me, beginnt mit dem Ende, mit dem Tod von Whitney Houston in einer Badewanne. Als Todesursache wird Ertrinken festgestellt, aber auch Drogenmissbrauch soll eine Rolle gespielt haben.
3: People say Whitney died.
2: Für Kevin Emmons, der Whitney gut kannte, sei sie nicht an einer Überdosis gestorben, sondern an einem gebrochenen Herzen. Auch eine zweite Doku, die schlicht Whitney heißt, versucht eine Antwort zu finden auf die Frage nach den Gründen für den frühen Tod der Sängerin.
4: Ist es Alkohol? Ist es Marihuana? Ist es Kokain? Ist es Pills?
5: It has been. At times.
4: All?
5: At times.
2: Ob es Alkohol sei, Marihuana, Kokain oder Pillen. Manchmal alles, gesteht Whitney Houston in einer Talkshow. Regelrecht an die Nieren gehen einem vor allem Backstage-Aufnahmen, die eine Sängerin zeigen, die physisch und psychisch gezeichnet ist von selbstzerstörerischen Kräften.
5: I'm pissed off. And these people think it's so damn easy.
2: Einiges überschneidet sich in den zwei Whitney Houston-Dokus. Sie beide liefern schmerzhafte Eindrücke aus dem Leben eines Superstars. Man sieht eine wunderschöne, unglaublich talentierte junge Frau, ihren kometenhaften Aufstieg und dann ihren Niedergang.

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1: Willkommen zurück.

0: Chesney Hawks, the one and only. Ich weiß nicht, ob ihr den noch vor Augen habt. Der hatte so einen blonden Pottschnitt und war wirklich der Allerschönste, fand er auf jeden Fall selbst auch. Ich habe gerade mal gegoogelt, wie er jetzt aussieht. Er sieht tatsächlich noch genauso aus, nur in alt. Ist ganz verrückt.
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0: Billy Joel, Uptown Girl, spiele ich euch gleich hier bei Radio Mixtape direkt nach den neuesten Infos aus unserem Nachrichtenstudio. Bleibt dran.
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2: Mit Christian Böder, guten Tag. Ob Antibiotika oder Fiebersaft für Kinder, in den vergangenen Wintern wurde es zum Teil eng in den Apotheken bei solchen Mitteln. Das soll nicht mehr passieren. Im Kampf gegen Engpässe bei lebenswichtigen Medikamenten hat sich die EU jetzt auf neue Regeln geeinigt. Das wurde am Morgen in Brüssel bestätigt. Danny Hopper aus dem News-Team. In Zukunft sollen mehr wichtige Medikamente in Europa hergestellt werden.
3: Genau, denn momentan ist Europa hier sehr abhängig von Herstellern aus Asien. Im letzten Jahr kamen 80-90% der Medikamente von dort, vor allem aus China. Und wenn dort Lieferprobleme entstehen, bekommen wir das hier zu spüren. Dann müssen wir mehrere Apotheken abklappern, auf Ersatzpräparate ausweichen oder warten, obwohl man das Medikament eigentlich sofort braucht. In Zukunft sollen wichtige Arzneimittel bei öffentlichen Aufträgen eher aus Europa kommen und gemeinsame Einkäufe mehrerer EU-Staaten sollen auch einfacher werden. Ziel ist es, dass Medikamente so verlässlicher verfügbar sind und Europa in Krisen weniger abhängig von anderen Staaten ist.
2: Bei den Medikamenten, von denen wir hier sprechen, geht es ja vor allem um kritische Medikamente.
3: Genau, damit meint die EU-Kommission Medikamente, von denen es nur wenige zur Auswahl gibt oder eben auch gar keine Alternativen. Darunter fallen unter anderem Antibiotika und Antithrombotika, Krebsmedikamente und Herz-Kreislauf-Mittel. Also alles Arzneimittel, bei denen Versorgungsengpässe bei Betroffenen für echte Probleme sorgen. Vor allem in der Corona-Pandemie hat man in der EU festgestellt, dass es hier Schwachstellen in den Lieferketten gibt. Und deshalb hat man diese neuen Regeln beschlossen. Jetzt müssen nur noch das Europaparlament und die EU-Staaten zustimmen.
2: Dankeschön, Danny. Und das sind weitere Nachrichten in der Zusammenfassung. Nach der Verhaftung eines terrorverdächtigen jugendlichen Syrers in Hamburg gehen die Ermittler davon aus, dass der 17-Jährige ein Einzeltäter ist. Das hat die Hamburger Staatsanwaltschaft mitgeteilt. Der Jugendliche hatte sich demnach von der Terrormiliz Islamischer Staat zu einem Attentat inspirieren lassen und bereits Vorbereitungen dafür getroffen. Cyberkriminelle nutzen immer mehr Möglichkeiten für Angriffe auf digitale Systeme in Deutschland. Das zeigt das neue Lagebild Cybercrime des Bundeskriminalamtes. Demnach wurden im vergangenen Jahr rund 335.000 Fälle von Cybercrime registriert. Etwa 2/3 der Angriffe kamen aus dem Ausland oder von unbekannten Tatorten. Die 3-tägige Waffenruhe zwischen Russland und der Ukraine ist ausgelaufen. Seitdem hat das russische Militär die Ukraine massiv mit Drohnen angegriffen, unter anderem die Hauptstadt Kiew. Das schrieb der ukrainische Präsident Selenskyj im Online-Dienst X. Moskau bestätigte die Fortsetzung der Kampfhandlungen. In NRW haben im vergangenen Jahr deutlich mehr Schülerinnen und Schüler die Schule ohne Abschluss verlassen. Insgesamt sind es gut 7.400 Jugendliche, was einem Anteil von über 4% entspricht, heißt es vom Statistischen Landesamt. Die Behörde spricht von dem höchsten Stand seit 10 Jahren. Zum Vergleich, damals lag der Wert noch bei knapp über 2%. Ein möglicher Grund für den Anstieg ist die Situation geflüchteter Kinder und Jugendlicher. So hatten unter den ausländischen Schulabgängern ohne Abschluss besonders viele die ukrainische Staatsangehörigkeit.
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2: In der zweiten Tageshälfte bleibt es bei vielen Wolken immer mal wieder Schauern und vereinzelt auch Gewittern, bei zum Teil starken Böen aus dem Westen. Die Tageshöchstwerte bewegen sich zwischen 10 Grad in Gütersloh und 12 Grad in Köln.
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2: Aktuell gibt es kaum größere Staus auf den NRW-Autobahnen. Das hier sind die mit dem größten Zeitverlust. A2 Dortmund Richtung Oberhausen, zwischen Bottrop und Kreuz Oberhausen 20 Minuten mehr. Dann A33 Osnabrück Richtung Bielefeld, zwischen Kreuz Osnabrück Süd und Borkloh 15 Minuten mehr. Und A59 Bonn Richtung Köln, zwischen Spich und Flughafen Köln-Bonn, auch da eine Viertelstunde mehr.
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0: Und jetzt mit Billy Joel, Uptown Girl. Im Musikvideo dazu spielt er einen armen Jungen, der ein reiches Mädchen anhimmelt. 1983 übrigens, das Uptown Girl eben. Gespielt von Christy Brinkley. Und nach dem Videodreh sind die beiden tatsächlich ein Paar geworden und haben geheiratet.

0: Country-Klassiker hier bei uns von John Denver bei Radio Mixtape. Die Eisheiligen, die haben uns im Griff. Wir haben bei uns zu Hause hier so einen kleinen Holzofen, den habe ich so spät im Jahr auch noch nicht angehabt. Aber gestern lief der den ganzen Tag, weil mir so furchtbar, furchtbar kalt war. Bei Elvis Eifel ist das ähnlich. Bei dir ist auch recht frisch, oder?
1: Ja, sicher. Ich hab eine Fußbodenheizung und das dauert ja immer, bis ich hatte die ja schon aus und jetzt muss ich wieder hochheizen und das dauert ja bei einer Fußbodenheizung wesentlich länger. Und dann hat man mir gesagt, ich muss sie auch entlüften. Und da habe ich eine Idee für einen Telefonstreich gehabt. Und ich friere zwar jetzt immer noch, aber der Telefonstreich ist gelungen. Den habe ich euch mitgebracht. Vielleicht wird uns da ja so ein bisschen warm ums Herz.
0: Ganz bestimmt. Wir freuen uns auf das ganze Telefonat. Gleich hier.
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0: Ihr seid bei Radio Mixtape an diesem Dienstag. Ich bin Lissy Ischak und das hier ist Elvis Eifel.
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2: Ja, schönen guten Tag, Eifel ist mein Name. Bin ich da jetzt bei den Heizungsfachleuten?
3: Ja.
2: Das ist gut. Ich stecke hier mächtig in der Bretagne mit meiner Fußbodenheizung.
3: Ja.
2: Ich hatte vor 3 Tagen mal angerufen, da hatte ich mit einem Kollegen von Ihnen gesprochen und habe gesagt, die wird nicht richtig warm. Da hat er gesagt, entlüften. Das habe ich jetzt gemacht. Also ich habe mir eine Bohrmaschine genommen, mit einem 6er Bohrer, habe durchs Parkett gebohrt, bis ich in die Leitung getroffen habe. Und jetzt läuft es aber aus.
3: Wie sind Sie denn auf diese... Och nee.
2: Doch. Ich habe jetzt 3 Löcher gebohrt. Dann kam erst die ganze Luft raus und jetzt kommt aber das Wasser hinterher.
3: Also, das macht man. Also, um Gottes Willen, warum haben Sie denn das gemacht?
2: Weil Sie gesagt haben, ich soll die Fußbodenheizung entlüften.
3: Das heißt aber nicht ein Loch reinbohren.
2: Das ist doch unterm Parkett. Ich komme doch da nicht dran an diese Rohre.
3: Nein. Wer hat Ihnen die Heizung eingebaut?
2: Das ist hier, das gehört dem Vermieter.
3: Ja, dann wenden Sie sich bitte an den Vermieter.
2: Nee, also Leute, jetzt habt ihr mich hier auf das schmale Brett gebracht.
3: Ich habe hier gar nichts.
2: Das muss jetzt einer in Ordnung bringen. Ich kann damit jetzt nicht zum Vermieter.
3: Dann wenden Sie sich bitte an den, der Ihnen diesen Tipp gegeben hat.
2: Ja, deswegen rufe ich ja an.
3: Ich habe mit Ihnen nicht über Ihre Fußbodenheizung gesprochen.
2: Ich meine, ich kann das jetzt verstehen, dass Sie das leugnen wollen.
3: Nein, ich leugne überhaupt nicht.
2: Dass Sie mal eben kommen jetzt.
3: Ich werde dort nicht tätig.
2: Ja, aber Sie haben mich doch jetzt in diese Bretagne reingerudert. Sie haben doch gesagt, ich soll da die Heizung anbohren.
3: Nein.
2: Ich habe da eine Dreiviertelstunde auf den Knien gelegen, ehe ich überhaupt erstmal so eine Heizschlange getroffen habe. Und jetzt ist alles nass. Jetzt können Sie doch nicht sagen, Sie kommen nicht.
3: Nein, natürlich komme ich nicht. Sie informieren sofort den Vermieter.
2: Der reißt mir noch einen Kopf ab.
3: Ja, sicher wird er das. Sie müssen jetzt erstmal dazu stehen, Sie haben hier einen Fehler gemacht, einen kapitalen.
2: Unter Ihrer Anleitung?
3: Nicht unter meiner Anleitung.
2: Das heißt, da sitzen wir doch beide jetzt im selben Boot.
3: Ich sitze mit Ihnen überhaupt nicht mit einem Boot, weil ich mit Ihnen bisher noch nicht gesprochen habe, außer eben.
2: Doch, wir kennen uns doch.
3: Wie heißen Sie denn?
2: Elvis Eifel.
3: Ja. Ja, ja. Entlüften, Fußbodenheizung.
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1: Und jetzt mit Musik von Al Green, 1971, Let's Stay Together. Und Al Green macht tatsächlich immer noch Musik, aktuell mit der Künstlerin Ray auf dem Album.

0: Kim Wilde ist das.
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0: Ja, Einsatz, Ausdauer und ganz viel Herz. Michael Sommerstange ist mit dem Fahrrad für unsere Aktion Lichtblicke unterwegs, mit der die NRW-Lokalradios und wir Kindern und Familien in Not hier in NRW helfen. Für ihn geht seit knapp 2 Monaten von Palermo auf Sizilien nach San Marino. Insgesamt sind das tatsächlich 2600 Kilometer, die er mit dem Rad fährt. Und Michael hat jetzt mal kurz eine Pause gemacht, eine Woche, und startet heute wieder. Und obwohl er nicht gefahren ist, ist Geld für die Aktion Lichtblicke reingekommen.
2: Ja, also auch in der Zeit, wo ich nicht gefahren bin, ist Geld reingekommen für die Kinder in Not. Und das finde ich richtig gut. Aber das motiviert mich natürlich, jetzt auch weiterzumachen und wieder zu strampeln, damit wir noch mehr Geld sammeln können gemeinsam und wir den Kindern wirklich noch mehr Lächeln ins Gesicht zaubern können.
0: Ja, und aus der Pause bringt Michael auch gleich was mit, wofür es sich noch mal mehr lohnt zu spenden.
2: Der BVB unterstützt unsere Spendenradreise und hat mir ein von der aktuellen Mannschaft unterschriebenes Trikot zur Verfügung gestellt. Und das ist wirklich sehr emotional für mich, weil ich bin in Dortmund geboren. Ich bin BVB-Fan durch und durch. Ich habe selber auf der Südtribüne gestanden ganz oft und mitgefiebert. Und jetzt kommt dieses Trikot plötzlich und wir können das Trikot umwandeln in Geld für Kinder in Not. Also das zeigt wirklich, dass der Slogan echte Liebe vom BVB gelebt wird. Und besser geht's doch nicht.
0: Ja, die Trikotversteigerung, die geht dann noch bis Sonntag 20 Uhr. Ihr könnt die Aktion auch ganz einfach unterstützen oder euch vielleicht das Trikot vom BVB sichern. Passt ja auch vielleicht zur WM. Schaut gerne mal auf lichtblicke.de vorbei.
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0: Gleich nach drei hier bei Radio Mixtape, der Filmsong, der zum Welthit wurde. Ghostbusters mitten aus den 80ern spiele ich euch direkt nach den neuesten Infos.
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2: Mit Christian Böder, guten Tag. Die Bedrohung durch Cyberkriminelle bleibt in Deutschland hoch. Darauf weist das Bundeskriminalamt in seinem aktuellen Lagebild hin. Demnach wurden im vergangenen Jahr 335.000 Fälle registriert, darunter Angriffe auf Firmen, Behörden und kritische Infrastruktur, wie etwa Stromnetze. Mehr zum Thema hat Malte Albrecht.
3: Die Schäden für die deutsche Wirtschaft durch Cyberkriminalität sind enorm. Letztes Jahr stieg die Summe deutlich auf 202 Milliarden Euro an. Das war so viel wie noch nie und entsprach etwa 4,5% des Bruttoinlandsproduktes. Für den Anstieg gibt es laut BKA vor allem zwei Gründe. Zum einen würden Cyberangriffe immer häufiger staatlich gesteuert. Rund 60% der Taten kamen aus dem Ausland. Zum anderen spiele künstliche Intelligenz eine immer größere Rolle. Bundesinnenminister Dobrindt sagte, dadurch würden Angriffstechniken ausgefeilter und die Schwelle der Nutzung sinke. Auch Menschen ohne Vorkenntnisse könnten mithilfe von KI zum Beispiel Phishing-Mails viel effektiver gestalten. Dobrindt kündigte deshalb ein neues Gesetz zur Stärkung der Cyberabwehr an.
2: Und das sind weitere Nachrichten in der Zusammenfassung. Nach dem Ausbruch des Hunter-Virus auf dem Kreuzfahrtschiff Hondius sind nach Angaben der Weltgesundheitsorganisation alle vom Virus betroffenen Reisenden und Crewmitglieder isoliert und werden medizinisch beobachtet. Das Übertragungsrisiko sei auf ein Minimum reduziert, so die WHO. Derzeit gibt es 3 Todesfälle und 9 aktuell noch infizierte Patienten mit dem Hunter-Virus. Der Online-Marktplatz eBay hat ein Übernahmeangebot von 55 Milliarden US-Dollar abgelehnt. Vorgelegt hatte das die Videospielkette GameStop. Laut eBay-Chef Pressler sei der Übernahmeplan weder glaubwürdig noch attraktiv. Das berichtet die New York Times. Denn GameStop ist unter anderem wesentlich kleiner als der Online-Riese eBay und kann sich die Summe gar nicht leisten. Unklar seien auch die Schulden, die für eBay durch die Transaktion entstehen würden, so Pressler. Mit Razzien in Bayern, Hessen und NRW sind Zollermittler gegen Schwarzarbeit im Baugewerbe vorgegangen. Durchsucht wurden laut Staatsanwaltschaft Würzburg rund 20 Wohnungen und Geschäftsräume in den 3 Bundesländern. Ermittelt wird gegen eine Tätergruppierung aus Südosteuropa, die im großen Stil ein illegales System für Schwarzlohnzahlungen in Millionenhöhe betrieben haben soll. Im Zentrum der Ermittlungen steht ein Fliesenlegerbetrieb aus dem Landkreis Aschaffenburg. Die Deutsche Bahn will in den Sommerferien besondere Tickets für Familien anbieten. Bis zu 5 Personen sollen demnach zu einem Festpreis von knapp 100 Euro durchs Land fahren können. Als Gründe nennt der Konzern steigende Benzin- und Flugkosten. Einzelheiten zum Ticket hat Thomas Bremser.
4: Fliegen und Autofahren wird immer teurer, das will die Bahn für sich nutzen. Die Familientickets gelten für maximal 5 Personen. Es kann also ein Erwachsener mit 4 Kindern verreisen oder 2 Erwachsene mit 3 Kindern. Ein Kind muss aber mindestens dabei sein. Verwandt sein müssen die Personen aber nicht. Die Tickets sind an die gebuchten Züge gebunden und gelten für Hin- und Rückfahrt, egal wie lang die Strecke innerhalb Deutschlands ist. Die Sitzplätze sind inklusive. Die Familienflatrate gilt bis die letzten Sommerferien im September enden. Buchbar sind die Tickets ab Mitte Juni.
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2: Auch heute bleibt es in NRW überwiegend wolkig. Dazu sind immer mal wieder Schauer und auch Gewitter möglich, mit zum Teil starken Winden aus dem Westen. Die Tageshöchstwerte liegen zwischen 10 Grad in Bielefeld und 12 Grad in Wesel.
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2: Auf den NRW-Autobahnen gibt es aktuell eine Reihe, wenn auch zeitlich gesehen recht kurzer Staus. Das hier sind die mit dem größten Zeitverlust. A2 Dortmund Richtung Oberhausen. Zwischen Bottrop und Kreuz Oberhausen knapp 30 Minuten mehr. A59 Bonn Richtung Köln. Zwischen Spich und Flughafen Köln-Bonn 15 Minuten mehr. Und die A516 Oberhausen Richtung Oberhausen-Eisenheim. Zwischen Kreuz Oberhausen und Oberhausen-Eisenheim rund 20 Minuten mehr.
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0: Und mittlerweile bin ich ein bisschen aufgetaut, aber heute Morgen waren es bei uns tatsächlich 4 Grad, gefühlt minus 4 Grad. Und so hat sich's auch lange für mich angefühlt. Jetzt machen wir es uns aber schön gemütlich und warm zusammen, zum Beispiel mit Ghostbusters.

0: Heute, am 12. Mai, feiert Eric Singer seinen 68. Geburtstag. Das ist der Drummer von Kiss. Die haben ja alle immer so viel Make-up drauf, ich würde den gar nicht erkennen. Für mich sind die alle Eric Singer in der Band. Aber trotzdem, er hat Geburtstag und er trommelt am besten. Also die Band hat sich eigentlich von Live-Auftritten verabschiedet, macht aber wohl im November nochmal eine Ausnahme. Da spielen sie nämlich in Las Vegas und das angeblich ohne Make-up. Wir gratulieren auf jeden Fall und spielen I Was Made for Loving You.
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0: Viel zu selten gehört Jack and Diane von John Mellencamp hier bei Radio Mixtape. Und es ist nicht mehr ganz ein Monat bis zur Fußball-WM der Männer in den USA, Kanada und Mexiko. Und die allerersten Fähnchen habe ich schon gesehen am Auto. Die Trikots hängen also bereit. Wie ist das bei euch? Freut ihr euch? Und was gehört für euch zur perfekten WM-Vorbereitung dazu?
1: Jetzt einen neuen Fernseher gekauft, damit man auf bessere Qualität gucken kann.
2: Also ich gucke mir schon vorher Spiele an, aus der Champions League zum Beispiel.
3: Also ich bereite mich auf die WM vor, indem ich mir ein Trikot kaufe. Wenn Musiala spielt, dann würde ich mir gerne ein Musiala-Trikot holen.
4: Also auch mit Freunden treffen, mal schauen, wo man es gucken kann und so.
1: Also wir schmücken zu Hause immer ein bisschen mit Deutschland.
5: Ja, also jetzt halt so Champions League geschaut, mit Freunden auch getroffen und auch über Social Media am meisten halt, dass man da so mitbekommt, wie die aktuelle Lage ist, oder auch die Freundschaftsspiele jetzt im Vorhinein schon geschaut und Deutschland-Trikot geholt und dann mit der Familie auch darüber gequatscht.

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1: Und jetzt mit Brotherhood of Man, Save Your Kisses for Me, klingt wie ein Liebeslied gerichtet an die Angebetete, ist aber für die kleine Tochter geschrieben worden. Though it hurts.

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Musik mitten aus den 90ern hier bei Radio Mixtape von Rednecks. Wish You Were Here, das ist deren Ballade gewesen, nachdem sie mit Cotton Eye Joe da die Hütte abgerissen hatten in den 90ern.

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0: Gleich nach vier hört ihr hier bei Radio Mixtape Whitney Houstons Cousine direkt nach den neuesten Infos aus unserer Nachrichtenredaktion. Bleibt dran.
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2: Mit Christian Böder, guten Tag. Für Autofahrer gibt es gute Nachrichten. Der staatliche Tankrabatt von fast 17 Cent wird inzwischen weitgehend an die Verbraucher weitergegeben. Das zeigt eine Analyse der Monopolkommission. In den ersten Tagen sei die Weitergabe allerdings unvollständig gewesen, heißt es. Malte Albrecht aus dem News-Team, wieso klappt das jetzt besser?
3: Also die Monopolkommission sagt, vor allem der Druck aus Politik und Medien habe Wirkung gezeigt. Dagegen hat die Regel, dass Tankstellen nur einmal am Tag die Preise erhöhen dürfen, erst einmal zu steigenden Preisen geführt. Auch das ist ein Ergebnis der Datenanalyse. Die Kommission betont aber, das seien bisher nur vorläufige Ergebnisse. Eine endgültige Bewertung sei erst nach längerer Beobachtung möglich. Die 12-Uhr-Regel gilt ja schon seit April, der Tankrabatt aber erst seit dem 1. Mai. Die Steuersenkung ist auf 2 Monate befristet, also bis Ende Juni.
2: Mehrere Politiker haben sich schon für eine Verlängerung des Rabatts ausgesprochen. Sollten die Rohölpreise wegen des Iran-Kriegs weiter hoch bleiben? Was sagen die Wettbewerbshüter denn dazu?
3: Also trotz der aktuellen Preissenkungen ist die Kommission dagegen, den Rabatt zu verlängern. Sie verweist auf die hohen Kosten für den Staat und die sozial ungleichen Entlastungen. Außerdem löse der Tankrabatt das Grundproblem nicht, den fehlenden Wettbewerb auf dem Großhandelsmarkt. Der werde von wenigen großen Konzernen beherrscht, von der Raffinerie bis zur Tankstelle, heißt es. Das beobachtete Preismuster passt deshalb zu Märkten mit eingeschränktem Wettbewerb. Die Experten nennen das den Rakete- und Federeffekt. Das heißt, Preise steigen in Krisenzeiten oft schnell, sinken bei Entlastungen aber langsamer.
2: Vielen Dank, Malte. Und das sind weitere Nachrichten in der Zusammenfassung. Kanzler Merz ist beim Bundeskongress des Deutschen Gewerkschaftsbundes in Berlin minutenlang ausgepfiffen worden. Auslöser für die Proteste war seine Äußerung, dass alle ihren Beitrag zum Wirtschaftswachstum leisten müssten. Ohne Wachstum gäbe es keine Steuereinnahmen, dann sei auch kein leistungsfähiger Sozialstaat und keine auskömmliche Rente möglich, sagte er. Im Prozess gegen die frühere RAF-Terroristin Daniela Klette haben Nebenkläger 11 Jahre Haft für Klette gefordert. Es geht um einen Überfall auf einen Geldtransporter vor 11 Jahren, bei dem der Fahrer psychisch schwer geschädigt wurde. Der Prozess wird morgen voraussichtlich mit dem Plädoyer von Klettes Verteidigung fortgesetzt. Die mutmaßliche RAF-Terroristin soll mit Komplizen mehrere Geldtransporter und Geschäfte überfallen haben, um im Untergrund überleben zu können. Männer in Deutschland werden immer später Väter. Nach Angaben des Statistischen Bundesamtes ist das Durchschnittsalter zuletzt auf knapp unter 35 Jahren gestiegen. Anfang der 90er lag es noch bei 31. Auch Frauen bekommen später Kinder als noch vor 30 Jahren. Die Differenz ist aber nicht ganz so hoch. Mittlerweile liegt das Durchschnittsalter bei der Geburt des ersten Kindes bei knapp über 30 Jahren. Sowohl bei Müttern als auch bei Vätern sehen die Experten einen langsamen, aber ununterbrochenen Anstieg des Durchschnittsalters. Ein wesentlicher Grund für die Entwicklung ist die längere Ausbildungsdauer und ein damit verbundener späterer Berufseinstieg. Der Anteil von Absolventen weiterführender Schulen und Hochschulen erhöhte sich mit der Zeit.
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2: In der zweiten Tageshälfte bleibt es bei vielen Wolken immer mal wieder schauern und vereinzelt auch gewittern, bei zum Teil starken Böen aus dem Westen. Die Tageshöchstwerte bewegen sich zwischen 10 Grad in Gütersloh und 12 Grad in Köln.
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2: Es ist wieder etwas voller geworden auf den NRW-Autobahnen, deswegen hier die Staus nur mit dem größten Zeitverlust. A2 Dortmund Richtung Oberhausen, zwischen Bottrop und Kreuz Oberhausen 20 Minuten mehr. A3 Frankfurt Richtung Oberhausen, zwischen Kreuz Köln-Ost und Kreuz Leverkusen 30 Minuten mehr. A4 Olpe Richtung Aachen, zwischen Kreuz Köln-Ost und Köln-Eifeltor 20 Minuten mehr. Und A40 Duisburg Richtung Essen, zwischen Mülheim-Heißen und Dreieck Essen-Ost, auch da 20 Minuten obendrauf.
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0: Also wenn man es ganz, ganz genau nimmt, dann ist Dionne Warwick die Cousine von Whitney Houstons Mutter Sissy Houston. Aber sie sind auf jeden Fall verwandt und ich spiele sie euch jetzt.

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2: Buddy Holly war eine von den ganz großen. 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
2: 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Ist Led Zeppelin mit einem Song called, Achtung, Rock'n'Roll. Viel Spaß.
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1: Und ich bin immer wieder erstaunt bei diesem Song hier, wie sehr man den Sound von Popcorn machen in einen Song packen kann. Hot Butter sind das.

0: Legendärer Song von Bon Jovi 1992 auf dem Album Keep the Faith drauf. Bed of Roses ist das. Und angeblich hat John Bon Jovi ihn in einem Hotelzimmer geschrieben, als er erschöpft von der Tour war und sehr emotional.
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0: Musik aus der TV-Serie Miami Vice, Crockett's Theme hier bei Radio Mixtape. Und ihr wisst ja, unsere Musik löst Erinnerungen aus.
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0: So eben wie dieser Song, der erinnert an die Serie. Und das erinnert wiederum Marc, hat er uns gesagt, an die Zeit, in der er so rumgerannt ist, genau wie die damals rumgerannt sind.
2: Ich war unterwegs wie bei Miami Vice. Sonny Crockett, also das war mein Held. Schöne breite Schulter, die hatte ich sowieso, da brauchte ich keinen Sakko. Und dann ging das zur Sache. Dann haben wir immer schön Miami Vice geguckt und dann ging es abends auf die Piste. Und da ging es aber richtig vorwärts. Das war meine Zeit. Genau, die Ballonseide-Anzüge und so, das war herrlich, ne?
0: Was war denn eure Zeit? Welche Songs wecken bei euch besondere Erinnerungen? Schickt mir eine WhatsApp-Sprachnachricht hier ins Studio.
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0: Chris Norman ist im Oktober auf Tour in Nordrhein-Westfalen. Vorher spiele ich ihn euch aber hier bei Radio Mixtape mit Smokey direkt nach den neuesten Infos aus unserer Nachrichtenredaktion.
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2: Mit Christian Böder, guten Tag. Die Unzufriedenheit in der Bevölkerung ist hoch, die Umfragewerte der Bundesregierung sind schlecht und in den vergangenen Wochen gab es kaum eine Idee, über die sich Union und SPD nicht gestritten haben. Das soll jetzt anders werden. Ein wichtiger Schritt dazu ist der Koalitionsausschuss. Am frühen Abend treffen sich die Fraktionsspitzen von Union und SPD wieder und wollen gemeinsam Wege aus der Krise finden. Die Infos dazu hat Marc Weiß aus dem News-Team.
3: Zuletzt wurde viel über die Wirtschafts- und Sozialpolitik gestritten. Wer soll wo, wie und in welcher Höhe entlastet werden? Wie viel mehr müssen Besserverdiener dazu beitragen oder soll es nur besonders Reiche treffen? In all diesen Punkten gehen die Meinungen von SPD und Union traditionell auseinander, ganz unabhängig davon, ob sie in einer Koalition sind. Weil aber die deutsche Wirtschaft nach wie vor nicht aus der Krise kommt und man fast wöchentlich wieder vor neuen Herausforderungen durch Kriege oder andere internationale Krisen steht, wollte man jetzt eigentlich schnelle und gute Ergebnisse liefern und hatte sich unter anderem auf die Entlastungsprämie geeinigt. Aber auch das hat nicht funktioniert, denn der Bundesrat hat abgelehnt, aus Sicht der Union vor allem die eigenen Parteikollegen, die dort als Länderregierungschef sitzen, aber auch ein SPD-geführtes Land stimmte dagegen. Immerhin gibt es in der Koalition eine gewisse Selbsterkenntnis. SPD-Chef Klingbeil sagte vor ein paar Tagen, man sei in einer Phase gewesen, wo das Gegeneinander diese Koalition geprägt habe. Er wolle da aber wieder rauskommen und jetzt die großen Dinge in diesem Land angehen.
2: Und das sind weitere Nachrichten, kompakt zusammengefasst. Cyberkriminelle nutzen immer mehr Möglichkeiten für Angriffe auf digitale Systeme in Deutschland. Das zeigt das neue Lagebild Cybercrime des Bundeskriminalamts. Demnach wurden im letzten Jahr rund 335.000 Fälle von Cybercrime registriert. Etwa 2/3 der Angriffe kamen aus dem Ausland oder von unbekannten Tätern. Die EU und die in Afghanistan herrschenden Taliban wollen über Abschiebungen sprechen. Die EU-Kommission hat dazu zu Gesprächen nach Brüssel eingeladen. Es geht um die Rückführung von Afghanen ohne Aufenthaltsrecht in EU-Staaten, die zusätzlich ein Sicherheitsrisiko darstellen, heißt es von der Brüsseler Behörde. Bereits im Januar hatte es ein solches Treffen zu dem Thema gegeben. Die Türkei hat nach langer Zeit wieder einen ihrer Grenzübergänge nach Syrien geöffnet. Durch den Checkpoint im Südosten des Landes kann jetzt wieder der zivile Reiseverkehr laufen, meldet die staatliche Nachrichtenagentur Anadolu. 2014 war der Übergang wegen des Bürgerkriegs in Syrien geschlossen worden und wurde nur für humanitäre Hilfslieferungen seitdem genutzt. Kulturstaatsminister Weimar fordert, dass das Europageschäft von TikTok in europäische Hände kommt. Bei einem Treffen der EU-Kulturminister in Brüssel schlug er vor, sich dabei am Vorgehen der USA zu orientieren. Washington hatte die chinesische TikTok-Mutter ByteDance zu einem Joint Venture gedrängt, wobei die USA die Mehrheit hält und so mehr Kontrolle ausüben kann. Weimar begründet seine Forderung damit, dass TikTok massiv Daten von vor allem jungen Menschen in der EU abgreift. Die Daten werden dann auf Servern abgelegt, über die die EU keine Kontrolle hat. Und es sei auch nicht klar, was mit den Daten passiert. TikTok weist den Vorwurf zurück, Daten an den chinesischen Staat weiterzuleiten. Das Unternehmen behauptet, Informationen aus Europa, vor allem in Irland und Norwegen, zu speichern.
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2: Bis in den Abend hinein und auch durch die Nacht bleibt es bei schauerartigen Regen. Die Tiefstwerte liegen um 5 Grad. Am Mittwoch geht es dann weiter mit vielen Wolken, Schauern und Gewittern. Maximal sind 15 Grad drin.
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2: Das hier sind die Staus mit dem größten Zeitverlust auf den NRW-Autobahnen. A2 Dortmund Richtung Oberhausen zwischen Bottrop und Kreuz Oberhausen 20 Minuten mehr. A3 Oberhausen Richtung Köln zwischen Mettmann und Dreieck Langenfeld 15 Minuten mehr. A40 Duisburg Richtung Essen zwischen Mülheim, Winkhausen und Dreieck Essen Ost knapp 25 Minuten mehr. Und die A57 Köln-Nimwegen zwischen Bovert und Mörs-Hülstonk knapp 20 Minuten mehr.
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0: Und jetzt mit unter anderem Chris Norman, der im Oktober auf Tour ist, hier bei uns in NRW mit 3 Terminen. Aber jetzt ist er erstmal hier bei euch bei Radio Mixtape mit Smokey, Living Next Door to Alice. Schön, dass ihr dabei seid. Salica.

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1: Das ist Kenny Rogers hier bei Radio Mixtape. Und dieser Mann hier feiert heute seinen 77. Geburtstag. Steve Winwood kennt ihr mit seinem riesen Solo-Hit aus den 80ern, Higher Love. Der wiederum ist mit einem Grammy ausgezeichnet worden. Und in dem Song singt sogar Chaka Khan Background. Wir sagen Happy Birthday und spielen seinen Mega-Hit.
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Ihr hört Radio Mixtape am Dienstag und bei diesem Song hier, da habe ich immer das Musikvideo vor Augen. Madonna kommt mit einem pinken langen Satinkleid und schmuckbehangene Treppe runter, sieht aus wie Marilyn Monroe und wird dann von Männern im Smoking auf Händen getragen. Material Girl 1984.

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1: Und jetzt mit Musik vom Dirty Dancing Soundtrack. Schön, dass ihr dabei seid. Ja.

0: Das sind die Bellamy Brothers hier bei uns bei Radio Mixtape am Dienstag. Und am Freitag bekommt ihr wieder eine frische Folge von Katrins Garten. Das sind Tipps für draußen, für Leute, die eigentlich nicht so den grünen Daumen haben, aber trotzdem was verschönern wollen.
1: 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Gärtnern ohne viel Geschiss.
2: Ja, wir haben im Mai immer noch die Spätfröste. Manch einer spricht auch noch von den Eisheiligen, auch wenn sie nicht mehr so beständig kommen wie früher. So haben wir doch aber Tatsache im Mai oft noch Frostnächte. Und viele Pflanzen, die dann da gerade jung und zart aus der Erde kommen, die kommen dann mit dem Frost nicht unbedingt so gut klar. Und damit die nicht am nächsten Morgen tot auf dem Blumenbeet liegen, gilt es, das Ganze abzudecken. Und ich bin jetzt kein Freund, der Vlies- oder Jutesäcke im Baumarkt kaufen würde. Ich mache nachhaltig einfach mal die Kleiderschränke auf, Bettlaken, Handtücher. Alles kann raus in den Garten. Für zarte, kleine Pflanzen eignet sich sogar ein Baumwurstschlüppi.
3: Also das heißt, bei dir sieht's immer aus, als wenn die Wäscheleine explodiert wäre.
2: Ja, wie bei Flodders, kann man auch sagen. Aber nur, wenn der Frost kommt.
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0: Das war's von mir für heute. Ich bin Lissy Ischak und wünsche euch jetzt noch einen schönen Abend. Bis morgen ab 12, jetzt das Neueste.
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2: Mit Christian Böder, guten Tag. Die Welt wird immer digitaler und das bringt Risiken mit sich. Cyberkriminelle nutzen immer mehr Möglichkeiten für Angriffe. Und wie groß das Problem in Deutschland inzwischen ist, das zeigt das neue Lagebild Cybercrime des Bundeskriminalamtes. Malte Albrecht aus dem News-Team, die Zahlen sind schon alarmierend.
3: Ja, absolut. Laut BKA wurden letztes Jahr rund 335.000 Fälle von Cybercrime registriert. Etwa 2/3 der Angriffe kamen aus dem Ausland oder von unbekannten Tatorten. Deutschland sei als drittgrößte Volkswirtschaft der Welt ein Hauptziel, heißt es. Vor allem Angriffe auf Firmen, Behörden und kritische Infrastrukturen nehmen demnach zu. Die größte Bedrohung bleibt laut BKA Ransomware. Dabei verschlüsseln die Täter die Daten ihrer Opfer und versuchen, Lösegeld zu erpressen. Sorgen macht den Ermittlern inzwischen auch, dass Kriminelle immer häufiger KI nutzen, um Angriffe schneller und professioneller durchzuführen.
2: Hat die Polizei denn überhaupt noch eine Chance gegen diese oft anonymen Täter aus dem Ausland?
3: Also das BKA sagt, die Bedrohung im Netz verändert sich ständig. Cyberkriminelle entwickelten ihre Methoden immer weiter. Bundesinnenminister Dobrindt fordert deshalb mehr Befugnisse für die Sicherheitsbehörden. Die Ermittler dürften im Netz nicht nur zuschauen, sondern müssten technisch und rechtlich mit den Tätern mithalten und zurückschlagen können. Trotzdem, es gibt schon erste Erfolge. Durch internationale Aktionen wie die Operation Endgame konnten zuletzt wichtige Netzwerke von Hackern zerschlagen werden.
2: Vielen Dank, Malte. Und das sind weitere Nachrichten in der Zusammenfassung. Der Iran-Krieg kostet die USA ein Vermögen. Die Summe liege mittlerweile bei fast 25 Milliarden Euro, sagte ein hochrangiger Pentagon-Mitarbeiter bei einer Anhörung des US-Repräsentantenhauses. Grund dafür seien Reparatur- und Ersatzbeschaffungen sowie allgemeine Betriebskosten. Vor einem Monat war noch mit rund 20 Milliarden gerechnet worden. Der größte Teil des Geldes davon sei für Munition aufgewendet worden. Nach der Verhaftung eines terrorverdächtigen jugendlichen Syrers in Hamburg gehen die Ermittler davon aus, dass der 17-Jährige allein gehandelt hat. Das hat die Hamburger Staatsanwaltschaft mitgeteilt. Der Jugendliche hatte sich demnach von der Terrormiliz Islamischer Staat zu einem Attentat inspirieren lassen und hatte bereits Vorbereitungen für verschiedene Anschlagsszenarien getroffen, unter anderem mittels selbstgebauter Sprengsätze. Die Deutsche Bahn will in den Sommerferien besondere Tickets für Familien anbieten. Bis zu 5 Personen sollen demnach zu einem Festpreis von knapp 100 Euro durchs Land fahren können. Mehr zum Ticket hat Thomas Bremser.
4: Fliegen und Autofahren wird immer teurer. Das will die Bahn für sich nutzen. Die Familientickets gelten für maximal 5 Personen. Es kann also ein Erwachsener mit 4 Kindern verreisen oder 2 Erwachsene mit 3 Kindern. Ein Kind muss aber mindestens dabei sein. Verwandt sein müssen die Personen aber nicht. Die Tickets sind an die gebuchten Züge gebunden und gelten für Hin- und Rückfahrt. Egal wie lang die Strecke innerhalb Deutschlands ist. Die Sitzplätze sind inklusive. Die Familienflatrate gilt, bis die letzten Sommerferien im September enden. Buchbar sind die Tickets ab Mitte Juni.
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2: Bis in den Abend hinein und auch durch die Nacht bleibt es bei schauerartigen Regen. Die Tiefstwerte liegen um 5 Grad. Am Mittwoch geht es dann weiter mit vielen Wolken, Schauern und Gewittern. Maximal sind 15 Grad drin.
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2: Aktuell gibt es kaum größere Staus auf den NRW-Autobahnen mit größerem Zeitverlust. Das hier sind die, wo es am längsten dauert. A3 Köln Richtung Arnheim zwischen Kreuz Oberhausen West und Kreuz Oberhausen eine Viertelstunde mehr. A4 Köln Richtung Olpe zwischen Engelskirchen und Gummersbach auch da 15 Minuten mehr. Und die A57 Krefeld Richtung Köln zwischen Dreikneus Süd und Köln-Chorweiler knapp 20 Minuten mehr.
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1: Mit Christian Böder, guten Abend. Seit nunmehr 2 Wochen gilt der Tankrabatt und inzwischen kommt die Steuersenkung auch größtenteils bei den Verbrauchern an. Das zeigt eine Analyse der Monopolkommission. Dafür hat das Gremium die Spritpreise in Deutschland mit denen in Frankreich und Großbritannien verglichen. Malte Albrecht hat mehr zum Thema.
2: Kurz nach Einführung des Tankrabatts Anfang Mai hat es vor allem vom ADAC Kritik gegeben. Der Vorwurf, die Mineralölkonzerne würden die Steuersenkung von knapp 17 Cent nur teilweise an die Autofahrer weitergeben. Die Monopolkommission bestätigt jetzt, ja, in den ersten Tagen war das auch so, aber der massive Druck aus Politik und Medien habe offenbar gewirkt. Inzwischen hätten sich die Preise weitgehend der kompletten Weitergabe angenähert. Das Münchner IFO-Institut hat einen Nachlass von 14 Cent bei Diesel und 15 Cent bei Superbenzin errechnet. Trotzdem sieht die Kommission den Tankrabatt kritisch. Ein Grund seien die hohen Kosten für den Staat. Die Senkung der Mineralölsteuer schlägt bis Ende Juni mit 1,6 Milliarden Euro zu Buche. Der Rabatt sollte daher nicht verlängert werden. Genau das wird aber gerade politisch diskutiert. Vor allem, wenn die Rohölpreise infolge des Irankriegs weiterhin hoch bleiben sollten.
1: Und das sind weitere Nachrichten in der Zusammenfassung. Im Berliner Kanzleramt sind die Spitzen der Regierungsparteien zu einer Sitzung des Koalitionsausschusses zusammengekommen, um über Entlastungen für hohe Energiepreise, den Haushalt und weitere Reformen zu reden. Konkrete inhaltliche Beschlüsse wird es aber wohl am Abend nicht geben. Es soll aber eine umfassende Aussprache nach den Streitereien der vergangenen Wochen geben. Ein russisches Kriegsschiff liegt derzeit vor der deutschen Ostseeinsel Fehmarn. Das bestätigte ein Sprecher des Bundesverteidigungsministeriums. Man gehe davon aus, dass die russische Marine mit Schiffen wie diesem Zerstörer die Schattenflotte des Kremls überwachen will. Mit dieser versucht Moskau, die westlichen Sanktionen gegen russisches Öl zu umgehen. Außerdem werden die Schiffe auch für Sabotagezwecke genutzt. Nach dem Ausbruch des Hunter-Virus auf dem Kreuzfahrtschiff Hondius sind nach Angaben der Weltgesundheitsorganisation alle vom Virus Betroffenen isoliert und werden medizinisch beobachtet. Das Übertragungsrisiko sei so auf ein Minimum reduziert, heißt es von der WHO. Derzeit gibt es 3 Todesfälle und 9 aktuell noch infizierte Patienten. Die Beiträge steigen, die Leistungen sinken, die Zufriedenheit mit dem deutschen Gesundheitssystem bröckelt. Rund 60% sind mit der Gesundheitsversorgung noch zufrieden, vor rund 10 Jahren waren es aber noch mehr als 80. Das zeigt eine Allensbach-Umfrage im Auftrag der Krankenkasse DAK Gesundheit. Thomas Thonfeld berichtet aus Berlin.
3: Mehr als jeder Dritte hat in den vergangenen 2-3 Jahren eher schlechtere Erfahrungen mit der ärztlichen Versorgung gemacht. Erlebnisse, die sich natürlich in der aktuellen Umfrage niederschlagen. Bis 2022 lag die Zufriedenheit rund 10 Jahre lang stabil bei über 80%. Dann ging's bergab. Und knapp 60% erwarten, dass die Gesundheitsversorgung in den kommenden 10 Jahren noch schlechter wird. Reformen im Gesundheitswesen halten 2/3 der Menschen für notwendig. Sie glauben aber nicht daran, dass sie auch kommen.
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1: Bis in den Abend hinein und auch durch die Nacht bleibt es bei schauerartigen Regen. Die Tiefstwerte liegen um 5 Grad. Am Mittwoch geht es dann weiter mit vielen Wolken, Schauern und Gewittern. Maximal sind 15 Grad drin.
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1: Uns liegen aktuell keine Staus vor, die mehr als 5 Minuten Zeitverzögerung verursachen. Allen da draußen gute Fahrt.
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1: Hallo, Stefan Kaiser hier. Schönen Dienstagabend euch mit dem Radl unterwegs. Das klingt ganz nett nach Ausflug. Michael Sommerstange, der macht eine Spendenradtour für die Aktion Lichtblicke quer durch Italien. Und dann ist er auch noch BVB-Fan.
2: Der BVB unterstützt unsere Spendenradreise und hat mir ein von der aktuellen Mannschaft unterschriebenes Trikot zur Verfügung gestellt. Und das ist wirklich sehr emotional für mich, weil ich bin in Dortmund geboren. Ich bin BVB-Fan durch und durch. Ich habe selber auf der Südtribüne gestanden ganz oft und mitgefiebert. Und jetzt kommt dieses Trikot plötzlich und wir können das Trikot umwandeln in Geld für Kinder in Not. Also das zeigt wirklich, dass der Slogan echte Liebe vom BVB gelebt wird und besser geht's doch nicht.
1: Tja, und das Tolle, ihr könnt dieses BVB-Trikot ersteigern. Genau, geht einfach auf www.lichtblicke.de und macht mit für den guten Zweck. Radabenteurer Michael Sommerstange, der freut sich riesig. Ich freue mich auch riesig auf euch morgen früh am Mittwoch wieder ab 6. Bis dahin.
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1: Hallo, Stefan Kaiser hier. Schönen Dienstagabend euch mit dem Radl unterwegs. Das klingt ganz nett nach Ausflug. Michael Sommerstange, der macht eine Spendenradtour für die Aktion Lichtblicke quer durch Italien. Und dann ist er auch noch BVB-Fan.
2: Der BVB unterstützt unsere Spendenradreise und hat mir ein von der aktuellen Mannschaft unterschriebenes Trikot zur Verfügung gestellt. Und das ist wirklich sehr emotional für mich, weil ich bin in Dortmund geboren. Ich bin BVB-Fan durch und durch. Ich habe selber auf der Südtribüne gestanden ganz oft und mitgefiebert. Und jetzt kommt dieses Trikot plötzlich und wir können das Trikot umwandeln in Geld für Kinder in Not. Also das zeigt wirklich, dass der Slogan echte Liebe vom BVB gelebt wird und besser geht's doch nicht.
1: Tja, und das Tolle, ihr könnt dieses BVB-Trikot ersteigern. Genau, geht einfach auf www.lichtblicke.de und macht mit für den guten Zweck. Radabenteurer Michael Sommerstange, der freut sich riesig. Ich freue mich auch riesig auf euch morgen früh am Mittwoch wieder ab 6. Bis dahin.
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0: Also Mixtapes waren für mich auf jeden Fall früher eine Gelegenheit, von vielen verschiedenen CDs einfach mein ganz eigenes Tape zu machen. 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